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13: Ich bin Moritz Einzel. Nach dem Tod von Dolly Parton hat US-Präsident Trump in den Vereinigten Staaten Trauerbeflaggung angeordnet. Er sprach von einem wahren Verlust für Millionen von Menschen. Die US-Country-Ikone Parton ist im Alter von 80 Jahren in Nashville gestorben. Weltweit bekannt wurde sie mit Hits wie Jolene, 9 to 5 und der Ballade I Will Always Love You. Kanzleramtschefin Warken ist überzeugt, dass die schwarz-rote Koalition die umstrittene Rentenreform wie geplant in diesem Jahr auf den Weg bringen wird. Das gelte auch für weitere Vorhaben wie die Reform der Pflegeversicherung und die Neuregelung des Arbeitszeitgesetzes, sagte die CDU-Politikerin in der ARD.
14: Das alles wird jetzt kommen, muss jetzt kommen. Es wird ein Herbst werden, der sehr arbeitsreich sein wird. Aber ich bin guter Dinge. Wir haben alle den gemeinsamen Willen, die Dinge jetzt auch auf einen guten Weg zu bringen. Und das werden wir jetzt im Herbst auch tun.
13: Die Bundesregierung setzt heute ihre Kabinettsklausur in Brandenburg fort. Im Mittelpunkt stehen dabei die Wirtschaft und das Thema Hitzeschutz. Im Landkreis Hof ist ein touristisches Großprojekt geplant. Ein Wanderweg im Frankenwald soll über 2 lange Fußgängerhängebrücken führen. Doch daraus wird erstmal nichts. Der Bayerische Verwaltungsgerichtshof hat die Pläne in einer Eilentscheidung auf Eis gelegt. Geklagt hatten Umweltschützer. Sie sehen einen unzulässigen Eingriff in

0: Natur und Landschaft. Der deutsche Fußballrekordmeister FC Bayern hat die Verträge mit Vorstandschef Jan-Christian Dresen und Sportvorstand Max Eberl vorzeitig verlängert. Sie laufen jetzt bis Mitte 2029. Vereinspräsident Herbert Hainer begründete die Entscheidung des Bayern-Aufsichtsrates mit dem Wunsch nach Kontinuität und Verlässlichkeit.
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7: Ich bin Moritz Einzel. Die Bundesregierung schließt heute ihre Klausurtagung in Neu-Hardenberg in Brandenburg ab. Heute wird über die Hitzewellen und die Dürre dieses Sommers beraten und verbunden damit über Hitzeschutzmaßnahmen. Es soll zunächst die Lage analysiert werden. Beschlüsse sollen in späteren Kabinettssitzungen folgen. Ein weiteres Thema ist die Wettbewerbsfähigkeit der Wirtschaft. Die US-Country-Sängerin Dolly Parton ist tot. Sie starb im Alter von 80 Jahren, wie ihre Familie mitgeteilt hat. Mehr als 60 Jahre dauerte Partons Karriere. Zu ihren bekanntesten Hits zählen zum Beispiel Jolene, 9 to 5 und I Will Always Love You. US-Präsident Trump kündigte eine einwöchige Trauerbeflaggung zu Ehren Dolly Partons an. Popstar Elton John würdigte Parton als gigantische Künstlerin mit dem gütigsten Herz. Köln ist in den kommenden Tagen wieder Zentrum und Lebenselixier für viele tausend Gamer. Die weltgrößte Computer- und Videospielmesse Gamescom hat begonnen. Der Geschäftsführer des Gameverbandes Felix Falk.
8: Wir freuen uns sehr, dass die Ausstellungsfläche erstmals völlig komplett ausgebucht ist und wir eine Vielfalt von mehr als 1700 Ausstellenden haben. Das spricht also dafür, dass es viele Spiele gibt, viele Neuheiten, ganz viel für die Fans zu entdecken.
7: Zum Auftakt haben am Abend rund 5000 Menschen in einer Kölner Messehalle Spieletrailer angeschaut. Der Bayerische Bauernverband fordert eine 500 Millionen Euro Staatszuschuss und weitere Hilfen für die Landwirtschaft. Ohne Sofortprogramm müssen nach Worten von Verbandspräsident Felsner Betriebe aufgeben. Die Bauern leiden demnach unter mehreren Problemen gleichzeitig: Trockenheit und damit verbunden schlechtere Ernten, hohe Kosten und schwierige Märkte.
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13: Ich bin Moritz Einzel. Die Bundesregierung schließt heute ihre Klausurtagung in Neu-Hardenberg in Brandenburg ab. Heute wird über die Hitzewellen und die Dürre dieses Sommers beraten und verbunden damit über Hitzeschutzmaßnahmen. Es soll zunächst die Lage analysiert werden. Beschlüsse sollen in späteren Kabinettssitzungen folgen. Ein weiteres Thema ist die Wettbewerbsfähigkeit der Wirtschaft. Die US-Country-Sängerin Dolly Parton ist tot. Sie starb im Alter von 80 Jahren, wie ihre Familie mitgeteilt hat. Mehr als 60 Jahre dauerte Partons Karriere. Zu ihren bekanntesten Hits zählen zum Beispiel Jolene, 9 to 5 und I Will Always Love You. US-Präsident Trump kündigte eine einwöchige Trauerbeflaggung zu Ehren Dolly Partons an. Popstar Elton John würdigte Parton als gigantische Künstlerin mit dem gütigsten Herz. Köln ist in den kommenden Tagen wieder Zentrum und Lebenselixier für viele tausend Gamer. Die weltgrößte Computer- und Videospielmesse Gamescom hat begonnen. Der Geschäftsführer des Gameverbandes Felix Falk.
14: Wir freuen uns sehr, dass die Ausstellungsfläche erstmals völlig komplett ausgebucht ist und wir eine Vielfalt von mehr als 1700 Ausstellenden haben. Das spricht also dafür, dass es viele Spiele gibt, viele Neuheiten, ganz viel für die Fans zu entdecken.
13: Zum Auftakt haben am Abend rund 5000 Menschen in einer Kölner Messehalle Spieletrailer angeschaut. Der Bayerische Bauernverband fordert eine 500 Millionen Euro Staatszuschuss und weitere Hilfen für die Landwirtschaft. Ohne Sofortprogramm müssen nach Worten von Verbandspräsident Felsner Betriebe aufgeben. Die Bauern leiden demnach unter mehreren Problemen gleichzeitig: Trockenheit und damit verbunden schlechtere Ernten, hohe Kosten und schwierige Märkte.
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9: Ich bin Moritz Einzel. Ein Kettenkarussell kann ja viel Spaß machen, ist aber kein guter Ort, um festzusitzen, schon gar nicht in großer Höhe. Das ist aber 23 Fahrgästen auf einem Volksfest in Hamburg passiert. Das Fahrgeschäft hatte am Abend einen technischen Defekt und blieb stehen. Feuerwehr und Polizei rückten mit einem Großaufgebot an. Nach stundenlangem Ausharren gelang es kurz nach Mitternacht, das Kettenkarussell wieder in Gang zu setzen und die Leute unversehrt rauszuholen. Die umstrittene Rentenreform der schwarz-roten Koalition muss nach den Worten von Bundesfinanzminister Klingbeil zügig stehen. Im ZDF hat der SPD-Chef gesagt, man müsse die sozialen Sicherungssysteme fit machen. Das Ziel sei, dass wir bis zum Ende des Jahres ein neues Rentensystem haben.
10: Wir müssen natürlich auch Vertrauen schaffen gegenüber den Bürgerinnen und Bürgern. Da treffe ich welche, die sagen, ich wäre gerne nächstes oder übernächstes Jahr dann nach 45 Jahren abschlagsfrei in Rente gegangen. Wie macht ihr das jetzt genau mit dem Übergang? Und dafür werden wir Lösungen finden. Da bin ich mir aber auch sicher, das kriegen wir in der Regierung hin.
9: Die Bundesregierung schließt heute ihre Kabinettsklausur in Brandenburg ab. Dabei geht es um die Themen Hitzeschutz und Wirtschaft. Die Musikwelt trauert um Dolly Parton. Die US-Country-Legende ist im Alter von 80 Jahren gestorben. Parton starb nach übereinstimmenden Medienberichten an Krebs. Sie habe tapfer einen kurzen Kampf gegen die Krankheit geführt, hieß es. US-Präsident Trump ordnete eine einwöchige Trauerbeflaggung an. Fußballwunder in Linz. Der Linzer ASK, Österreichs Meister, hat sich erstmals für die Champions League qualifiziert. Nach einem 0:3 im Playoff-Hinspiel bei Celtic Glasgow sah es eigentlich schon zappenduster aus, aber Linz gewann das Rückspiel mit 5:1 nach Verlängerung und ist jetzt in der Ligaphase der Champions League mit dabei. Die wird am morgigen Donnerstagabend ausgelost.
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16: Ich bin Moritz Einzel. Ein Kettenkarussell.

0: ja viel Spaß machen, ist aber kein guter Ort, um festzusitzen, schon gar nicht in großer Höhe. Das ist aber 23 Fahrgästen auf einem Volksfest in Hamburg passiert. Das Fahrgeschäft hatte am Abend einen technischen Defekt und blieb stehen. Feuerwehr und Polizei rückten mit einem Großaufgebot an. Nach stundenlangem Ausharren gelang es kurz nach Mitternacht, das Kettenkarussell wieder in Gang zu setzen und die Leute unversehrt rauszuholen. Die umstrittene Rentenreform der schwarz-roten Koalition muss nach den Worten von Bundesfinanzminister Klingbeil zügig stehen. Im ZDF hat der SPD-Chef gesagt, man müsse die sozialen Sicherungssysteme fit machen. Das Ziel sei, dass wir bis zum Ende des Jahres ein neues Rentensystem haben.
1: Wir müssen natürlich auch Vertrauen schaffen gegenüber den Bürgerinnen und Bürgern. Da treffe ich welche, die sagen, ich wäre gern nächstes oder übernächstes Jahr dann nach 45 Jahren abschlagsfrei in Rente gegangen. Wie macht ihr das jetzt genau mit dem Übergang? Und dafür werden wir Lösungen finden. Da bin ich mir aber auch sicher, das kriegen wir in der Regierung hin.
0: Die Bundesregierung schließt heute ihre Kabinettsklausur in Brandenburg ab. Dabei geht es um die Themen Hitzeschutz und Wirtschaft. Die Musikwelt trauert um Dolly Parton. Die US-Country-Legende ist im Alter von 80 Jahren gestorben. Parton starb nach übereinstimmenden Medienberichten an Krebs. Sie habe tapfer einen kurzen Kampf gegen die Krankheit geführt, hieß es. US-Präsident Trump ordnete eine einwöchige Trauerbeflaggung an. Fußballwunder in Linz. Der Linzer ASK, Österreichs Meister, hat sich erstmals für die Champions League qualifiziert. Nach einem 0:3 im Playoff-Hinspiel bei Celtic Glasgow sah es eigentlich schon zappenduster aus, aber Linz gewann das Rückspiel mit 5:1 nach Verlängerung und ist jetzt in der Ligaphase der Champions League mit dabei. Die wird am morgigen Donnerstagabend ausgelost.
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5: Ich bin Moritz Einzel. Guten Morgen. Die Musikwelt trauert um Dolly Parton. Die US-Country-Ikone ist im Alter von 80 Jahren gestorben, laut Medienberichten an Krebs. Ein Nachruf von Tina Eck.
6: Oft sprach Dolly Parton von ihrer Kindheit in Armut als viertältestes von 12 Kindern in einer Hütte in den Smoky Mountains. Ihr Aufstieg und ihre Karriere in Nashville waren sagenhaft. 9 to 5, Jolene, I Will Always Love You wurden Welthits. Dolly wurde reich, baute den Rummelplatz Dollywood und spendete viel Geld für Arme und für Ausbildung. Vor allem Bücher für Kinder, damit die das Lesen lernen.
5: Die Bundesregierung schließt heute ihre Klausurtagung in Neu-Hardenberg in Brandenburg ab. Heute wird über die Hitzewellen und die Dürre dieses Sommers beraten und verbunden damit über Hitzeschutzmaßnahmen. Es soll zunächst die Lage analysiert werden. Beschlüsse sollen in späteren Kabinettssitzungen folgen. Ein weiteres Thema ist die Wettbewerbsfähigkeit der Wirtschaft. Der Bayerische Bauernverband fordert eine 500 Millionen Euro Staatszuschuss und weitere Hilfen für die Landwirtschaft. Ohne Sofortprogramm müssen nach Worten von Verbandspräsident Felsner Betriebe aufgeben. Die Bauern leiden demnach unter mehreren Problemen gleichzeitig: Trockenheit und damit verbunden schlechtere Ernten, hohe Kosten und schwierige Märkte. Der deutsche Fußballrekordmeister FC Bayern hat die Verträge mit Vorstandschef Jan-Christian Dresen und Sportvorstand Max Eberl vorzeitig verlängert. Sie laufen jetzt bis Mitte 2029. Vereinspräsident Herbert Hainer begründete die Entscheidung des Bayern-Aufsichtsrates mit dem Wunsch nach Kontinuität und Verlässlichkeit.
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5: Ich bin Moritz Einzel. Guten Morgen. Die Musikwelt trauert um Dolly Parton. Die US-Country-Ikone ist im Alter von 80 Jahren gestorben, laut Medienberichten an Krebs. Ein Nachruf von Tina Eck.
6: Oft sprach Dolly Parton von ihrer Kindheit in Armut als viertältestes von 12 Kindern in einer Hütte in den Smoky Mountains. Ihr Aufstieg und ihre Karriere in Nashville waren sagenhaft. 9 to 5, Jolene, I Will Always Love You wurden Welthits. Dolly wurde reich, baute den Rummelplatz Dollywood und spendete viel Geld für Arme und für Ausbildung. Vor allem Bücher für Kinder, damit die das Lesen lernen.
5: Die Bundesregierung schließt heute ihre Klausurtagung in Neu-Hardenberg in Brandenburg ab. Heute wird über die Hitzewellen und die Dürre dieses Sommers beraten und verbunden damit über Hitzeschutzmaßnahmen. Es soll zunächst die Lage analysiert werden. Beschlüsse sollen in späteren Kabinettssitzungen folgen. Ein weiteres Thema ist die Wettbewerbsfähigkeit der Wirtschaft. Der Bayerische Bauernverband fordert eine 500 Millionen Euro Staatszuschuss und weitere Hilfen für die Landwirtschaft. Ohne Sofortprogramm müssen nach Worten von Verbandspräsident Felsner Betriebe aufgeben. Die Bauern leiden demnach unter mehreren Problemen gleichzeitig: Trockenheit und damit verbunden schlechtere Ernten, hohe Kosten und schwierige Märkte. Der deutsche Fußballrekordmeister FC Bayern hat die Verträge mit Vorstandschef Jan-Christian Dresen und Sportvorstand Max Eberl vorzeitig verlängert. Sie laufen jetzt bis Mitte 2029. Vereinspräsident Herbert Heiner begründete die Entscheidung des Bayern-Aufsichtsrates mit dem Wunsch nach Kontinuität und Verlässlichkeit.
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2: Eine Minute nach sechs.
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5: Ich bin Julia Wassilkow. Guten Morgen. Ein Kettenkarussell soll Spaß machen, ist aber kein guter Ort, um festzusitzen. Schon gar nicht in rund 30 Metern Höhe. Das ist 23 Fahrgästen in der Nacht auf einem Volksfest in Hamburg passiert. Das Fahrgeschäft hatte am Abend einen technischen Defekt und blieb stehen. Feuerwehr und Polizei rückten mit einem Großaufgebot an. Kurz nach Mitternacht ist das Karussell dann wieder gefahren und die Fahrgäste konnten befreit werden. Die Musikwelt trauert um Dolly Parton. Die US-Country-Legende ist im Alter von 80 Jahren gestorben. Dolly Parton starb an Krebs. US-Präsident Trump ordnete eine einwöchige Trauerbeflaggung an.
6: Ihr Aufstieg und ihre Karriere in Nashville waren sagenhaft. 9 to 5, Jolene, I Will Always Love You wurden Welthits. Dolly wurde reich, baute den Rummelplatz Dollywood und spendete viel Geld für Arme und für Ausbildung. Vor allem Bücher für Kinder, damit die das Lesen lernen.
5: Die Bundesregierung schließt heute ihre Kabinettsklausur ab. Das schwarz-rote Kabinett spricht dabei über die Folgen von Hitze und Dürre für Deutschland und berät über Maßnahmen zur Anpassung und Schutz. Beschlüsse soll es heute nicht geben. Weiteres Thema in der Ministerrunde ist das Wirtschaftswachstum. Wie geht's weiter mit den VW-Standorten? Nach dem Auftakt in Wolfsburg reist Volkswagen-Chef Blume heute nach Emden und Zwickau. In beiden Werken des Autobauers sind außerordentliche Betriebsversammlungen einberufen, bei denen die VW-Führung, der Belegschaft Rede und Antwort zu den angekündigten Sparmaßnahmen stehen sollen. Gestern bei seiner Rede in Wolfsburg erntete Blume Pfiffe.
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7: Wir starten diesen Tag mit 15 Grad am Morgen. Später sind's dann noch bis zu 25. Es ist durchwachsen, viele Regenwolken unterwegs. Aber gegen Nachmittag, da dürfte es wieder einigermaßen aufklaren und da kommt dann die Sonne wieder häufiger raus. Der Galaxy Wettertrend am Donnerstag. Da freuen wir uns über einen richtig sommerlichen Tag mit bis zu 31 Grad und ganz viel Sonnenstrahlen. Und am Freitag, da zieht es zwar wieder relativ zu, aber auch da zeigt sich die Sonne noch häufig bei Werten knapp unter 30 Grad.
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8: Um kurz nach sechs, guten Morgen zu euch auf die Straßen. Alles rollt aktuell störungsfrei, keine größeren Behinderungen. Wenn ihr was entdeckt, Staus oder Blitzer, dann gerne teilen, klingelt kostenlos durch oder schickt eine WhatsApp ins Galaxy Studio 0800 007 0076. Danke euch und gute Fahrt.
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0: 10:50. Massagen sind einfach mit das beste Mittel, um runterzukommen. Aber was hat das mit einer Skibrille zu tun?
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0: Felix hier, guten Morgen. Aktuell geht eine Massagebrille gegen müde Augen ordentlich rum. Schaut aus wie eine Skibrille. Allerdings ist die nicht zum Durchsehen gedacht, sondern zur Entspannung. Ihr könnt die also einfach aufsetzen, einen Modus anmachen und eine Runde abschalten. Bisschen wie so ein Massagesessel, bloß halt für die Augenpartie. Mit Wärme, Vibrationen und Akupressur verspricht die Brille etwas

Wellness für den Alltag. Knapp 80 Euro ne, kostet die und da kann man die dann bestellen. Die Iris 3i-Brille von Renthvow. In diesem Sinne jetzt einen entspannten Mittwoch euch mit und ohne Massagebrille. Auf jeden Fall gibt es die frischen neuen Trends immer für euch um diese Zeit hier auf Radio Galaxy. 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

0: 6.19 Uhr.
1: Leute, macht unbedingt immer die Fenster zu, wenn ihr aus dem Haus geht.
2: 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Darüber spricht Bayern heute.
1: Felix hier, guten Morgen. Das muss ein ziemlicher Schock gewesen sein, weil eine Frau aus Günzburg in Schwaben vorm Urlaub ein Fenster nicht richtig zugemacht hat. Als die nach dem Urlaub wieder in die Wohnung gekommen ist, waren da einfach über 30 Fledermäuse eingezogen, inklusive neugeborene Jungtiere, wie die Polizei in Kempten mitteilt. Muss echt wie im Film gewesen sein. Die Frau hat das Tierheim angerufen, die haben die Fledermäuse aus der Bude geholt und alles war wieder gut. Aber schon echt krass, was so ein gekipptes Fenster für ein Potenzial hat. Genießt die restlichen Sommerferien und auch den Start in diesen Mittwochmorgen. 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

0: 4 Minuten vor 6:30. Schön, dass ihr da seid. Der Mittwochmorgen auf Radio Galaxy mit Felix. Freue mich wirklich, dass wir auch diesen Song hier in der Playlist gleich drin haben. Tempo City mit Self Aware. Der klingt ja nämlich erstmal überhaupt nicht so poppig, sondern eher rockig und so ein bisschen verraucht. Und ich glaube, das ist ein ganz cooler, abwechslungsreicher Vibe, so dunkle, schwere Gitarren mal drin zu haben. Aber auch so richtige Mitgröll-Vocals, auch wenn ihr wahrscheinlich jetzt nicht mitsingt, aber da kommt vielleicht ein bisschen eine andere Emotion nochmal hoch, ne? Ich weiß nicht. Kurz nach 6:30 gibt's dann Alex Warren mit Fever Dream, ein Love Song mit entspanntem Beat. Zur Abwechslung dann, weiß ich nicht, also der Songtitel Fever Dream ist eben kein Fiebertraum zur Abwechslung, so. Sondern wirklich ein Traum. Denn das ist ein Song über das allererste Treffen mit seiner Frau. Und die sind immer noch glücklich, wie schön. All das und mehr gleich hier auf Radio Galaxy, die besten aktuellen Hits.
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0: Ein frischer Start in den Tag mit 15 Grad, aber es soll noch ziemlich warm werden. Bis zu 25 Grad. am Nachmittag. Und da kommt dann auch die Sonne wieder häufig raus. Vorher gibt es aber einige Regenwolken und damit nehme ich dann auch ein paar Regenschauer. Der Galaxy-Wetter-Trend, der Sommer kommt sowas von zurück. Morgen bei über 30 Grad und super viel Sonne. Und auch der Freitag, der ist noch sehr, sehr warm bei Werten knapp unter 30 Grad und einem Mix aus Sonne und Wolken.
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11: Um kurz nach 6:30, guten Morgen zu euch auf die Straßen. Marvin hier mit einem kurzen Update. Vorsicht auf der A3 Passau-Nürnberg. Auf Höhe vom Kreuz Altdorf gab es einen Unfall und zwar in der Baustelle. Das Ganze ist noch ungesichert. Hier liegen auch Verkehrszeichen auf der Fahrbahn. Passt da bitte unbedingt gut auf. Die neuesten Blitzer stehen aktuell bei euch in Neumarkt in der Oberpfalz auf der Amberger Straße. Und wir haben auch noch einen entdeckt in der Ortsdurchfahrt von Sachsen bei Ansbach. Staus und Blitzer. Immer kostenlos melden, klingelt mal durch oder schickt eine WhatsApp ins Galaxy Studio. 0800 007 0076. Danke euch und gute Fahrt.
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0: 6.34 Uhr.
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0: 6.37 Uhr.
1: Bitte helfen Sie mir, ich bin in Gefahr. 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
1: Felix hier, guten Morgen. Ich brauche eure Hilfe, weil jeden Mittwoch soll ich anhand einer einzigen Produktbewertung aus dem Internet rausfinden, welches Produkt gesucht wird. Ich hab's, glaube ich, einmal erst richtig erraten. Deswegen, bin ich da relativ blank. Marvin hat eine Produktbewertung, hört sie euch an und überlegt euch, was es sein könnte.
4: Mein neues Highlight im Büro. Das Teil hätte ich mir mal für die Schule gewünscht. Geht super schnell und effektiv. Leider ziemlich laut. Die Kollegen schauen sogar gelegentlich vorbei und wollen auch mal. Das Ergebnis ist super und nicht so dünn. Läuft mit Akku und kann auch mal ausgeliehen werden.
1: Boah, vielleicht habe ich es heute richtig. Ich muss an einen Bleistiftanspitzer denken, so ganz spontan. Aber was ist euer Tipp? Weil ich bin sowieso immer auf der falschen Spur, also sehr häufig. 0800 007 0076. Wir klären auf, was es ist. Ich hole Marvin dann ins Studio mit rein in einer knappen Stunde. Die Auflösung zum großen Produkteraten, so wie jeden Mittwoch, hier auf Radio Galaxy.

6.47 Uhr. Es ist wirklich, ich trinke jetzt noch eine zweite Tasse Tee, Wetter, und schaue den grauen Wolken beim Vorbeiziehen zu. Felix hier, guten Morgen. Und ich glaube, diesen Vibe, den können wir mitnehmen mit so ein bisschen so einer Ed Sheeran-mäßigen Melancholie. Und da habe ich ganz zufällig auch was da für euch in der Playlist. Und zwar Repeated von Martin Garrix produziert und Ed Sheeran wunderbar eingesungen. Hier für euren Mittwochmorgen nur die besten aktuellen Hits auf Radio Galaxy. 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

0: Phänomenal, dass ihr da seid. Ihr habt DAB Plus angemacht und den richtigen Sender gefunden. Die Galaxy Morning Show mit Felix hier. Ich bringe euch entspannt in diesen Tag. Warum? Weil ich habe entspannten Sound in der Playlist Harry Styles mit American Girls in knapp 10 Minuten. Und rein geht's mit einem entspannten Beat von Kygo. Der hat sich mit Khalid zusammengetan. Der Typ singt ja wie ein Engel und hat immer so wunderschöne Chöre mit dabei. Stehe ich total drauf. Und der Producer Griffin hat da nochmal seinen Producer Spice mit reingestreuselt, wie so ein Koch. Das grobe Meersalz über den Ellenbogen, ihr wisst schon. Kurz nach 7 Save My Love von diesen drei Leuten in der Playlist auf Radio Galaxy, die besten aktuellen Hits gleich.
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0: Punkt genau 7 Uhr.
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0: Ich bin Julia Wasilkow. Guten Morgen. In Deutschland ist eine Zuckersteuer geplant und die könnte mehr Produkte betreffen als gedacht. Zum Beispiel auch Biermischgetränke, Fruchtsäfte und Haferdrinks. Finanzminister Klingbeil hat die Pläne bei RTL und NTV verteidigt.
1: Und das ist doch richtig, um unsere Kinder zu schützen, um dafür zu sorgen, dass man in Deutschland gesünder lebt. Dafür ist eine solche Steuer dann noch richtig.
0: In der Union gibt es schon jetzt Kritik an der

0: Im ersten Halbjahr sind mehr als 24.000 Beschwerden eingegangen, 7% mehr als im Vorjahr. Die Forderung von Verbandschefin Popp, Verträge, die am Telefon abgeschlossen werden, sollen erst gültig sein, wenn sie später schriftlich bestätigt werden. Auf dem Hamburger Dom hat es einen Großeinsatz von Polizei und Feuerwehr gegeben. 23 Menschen hingen in einem Kettenkarussell fest, in rund 25 Metern Höhe. Bei dem Fahrgeschäft war eine Bremse blockiert. Kurz nach Mitternacht ist das Karussell dann wieder gefahren und die Fahrgäste konnten befreit werden. Der Bayerische Bauernverband fordert eine 500 Millionen Euro Staatszuschuss für die Landwirtschaft. Ohne ein staatliches Sofortprogramm drohen nach Worten von Verbandspräsident Felsner Betriebsausgaben. Die Bauern hätten derzeit mit schlechter Ernte, hohen Kosten und schwierigen Märkten zu kämpfen.
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2: Wir starten diesen Tag mit 15 Grad am Morgen. Später sind's dann noch bis zu 25. Es ist durchwachsen, viele Regenwolken unterwegs. Aber gegen Nachmittag, da dürfte es wieder einigermaßen aufklaren und da kommt dann die Sonne wieder häufiger raus. Der Galaxy Wettertrend am Donnerstag. Da freuen wir uns über einen richtig sommerlichen Tag mit bis zu 31 Grad und ganz viel Sonnenstrahlen. Und am Freitag, da zieht es zwar wieder relativ zu, aber auch da zeigt sich die Sonne noch häufig bei Werten knapp unter 30 Grad.
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2: Kurz nach 7. Guten Morgen. Marvin hier mit einem Straßenupdate. Vorsicht auf der A3 Passau-Nürnberg. Auf Höhe vom Kreuz Altdorf gab es einen Unfall in der Baustelle. Aktuell laufen die Bergungsarbeiten und die Unfallaufnahme. Vorsicht, hier liegen mehrere Leitbarken aktuell auf der Fahrbahn. Fahrt da bitte unbedingt vorsichtig. Die neuesten Blitzer, die stehen aktuell bei euch in Neumarkt in der Oberpfalz auf der Amberger Straße. Außerdem haben wir noch einen gesehen in der Ortsdurchfahrt von Hemhofen. Dann wird geblitzt bei euch in Halsbronn auf der Ketteldorfer Straße. Und für mehr könnt ihr jederzeit kostenlos durchklingeln. Anruf oder WhatsApp ins Galaxy Studio 0800 007 0076. Danke euch und gute Fahrt.
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0: 10 nach 7. Die Bravo wird heute 70 Jahre alt.
1: Ja, früher war ja das immer ganz geheim, hat man die ja gelesen.
2: Natürlich nur die Interviews mit den ausgezogenen Leuten.
3: Wir haben uns eigentlich immer die Bilder angeguckt und halt bei den nackten Seiten immer schnell weitergeblättert.
0: Felix hier, guten Morgen. Das in Magazinform ausgedruckte Symbol für Pop- und Jugendkultur feiert heute 70 Jahre. Wir haben uns mal bei euch umgehört, was ihr noch mit der Bravo verbindet.
4: Oh, die war immer ganz, ganz cool und ich durfte die nie haben. Ich habe die Männer bei Freundinnen gesehen und war dann teilweise schon ein bisschen verstört auf der Freizügigkeit und so.
5: Ich erinnere mich an peinliche Poster, die ich mir an die Wand gehängt habe aus der Bravo. Ich möchte jetzt nicht sagen, was für Bands das waren.
6: Wenn wir zusammen mit der

0: Familien nach Italien gefahren sind, haben wir die immer vor Ort im Kiosk gekauft und habe ich die immer am Pool oder am Strand gelesen.
1: Die Bravo war ganz wichtig in der Nachkriegszeit als Jugendzeitung, weil da das erste Mal offen über Sexualität, Verhütung und so weiter gesprochen wurde oder besser gesagt geschrieben wurde. Fand ich super.
2: Ja, voll wichtig. Also ich muss aber vorhin noch an die andere da denken, die gesagt hat, ich durfte die Bravo nie haben, weil ich durfte sie auch nie haben. Ich konnte sie aber immer beim Kieferorthopäden im Wartezimmer lesen und habe mir da immer echt den Arsch abgelacht bei diesen wilden Fragen an Dr. Sommer, wie zum Beispiel, kann man vom Blasen schwanger werden?
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0: 7.18 Uhr.
1: Käse aus dem Allgäu, richtig geil. Aber da soll es jetzt auch Austern geben.
2: 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Darüber spricht Bayern heute.
1: Felix hier. Bonjour. Also ich als Albert-Franzose aus der Normandie bin ja großer Austern-Fan. Die Dinger gibt's da drüben nämlich wie Sand am Meer. Drum sind die auch echt spottbillig im Vergleich zu hier. Frische Austern soll's jetzt aber auch aus Wickensbach bei Kempten geben. Die Betreiber haben Unmengen an Salzwasser parat, in denen junge Austern bis zur gewünschten Größe heranwachsen, um sie dann direkt an Restaurants und Kunden zu verschicken. Zugegeben, die Austern werden als Babys im Norden Frankreichs gesammelt und dann zum Aufwachsen in Wickensbach gehalten. Aber es gibt sie, die Allgäuer Austern. Schon super cool irgendwie. 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

0: 5 Minuten vor 7:30. Toll, dass ihr da seid. Mitte der Woche und ihr hört die besten aktuellen Hits in der Galaxy Morning Show mit Felix. Und in knapp 10 Minuten gibt es einen der allerbesten, meiner Meinung nach. Und zwar Dragula von Tame Impala und Jenny. Wilde Mischung, sie kommt aus Südkorea und die Band Tame Impala kommt aus Australien. Und keine Ahnung, wie die sich kennengelernt haben. Auf jeden Fall wahrscheinlich durch die Musik. Und Musik haben sie zusammen gemacht und das war eine sehr, sehr gute Entscheidung. Aber dieser Song ist wirklich, also ich habe immer ein bisschen das Gefühl, ich habe Lederstiefel an und eine Sonnenbrille auf, obwohl ich sie gar nicht auf habe. Aber wenn der Song läuft, dann denke ich mir das immer. Ja, genau. Bibi Rex haben wir noch damit. Ganz viel Power für eure Frühschicht an diesem Mittwoch mit New Religion um 7:45 hier. Radio Galaxy, die besten aktuellen Hits gleich.
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11: Ein frischer Start in den Tag mit 15 Grad, aber es soll noch ziemlich warm werden. Bis zu 25 Grad am Nachmittag. Und da kommt dann auch die Sonne wieder häufig raus. Vorher gibt's aber einige Regenwolken und damit nehme ich dann auch ein paar Regenschauer. Der Galaxy Wetter Trend. Der Sommer kommt sowas von zurück. Morgen bei über 30 Grad und super viel Sonne. Und auch der Freitag, der ist noch sehr, sehr warm bei Werten knapp unter 30 Grad. Und eine Mix aus Sonne und Wolken.
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13: Um kurz nach 7:30 Uhr. Guten Morgen zu euch auf die Straßen. Es sieht gut aus. Aktuell rollt alles störungsfrei. Aber Vorsicht, es wird geblitzt. In Neumarkt in der Oberpfalz auf der Amberger Straße. Dann auf der B85 auf Höhe von Amberg. Und wir haben noch einen gesehen bei euch in Heilsbronn auf der Ketteldorfer Straße. Staus und Blitzer könnt ihr immer kostenlos melden. Klingelt einfach mal durch oder schickt eine WhatsApp. 0800 007 0076. Danke euch und gute Fahrt.
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0: 3 Minuten nach 7:30.
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7.37 Uhr. Was ist denn mit Sarah Larsen los? Felix hier, guten Morgen. Sängerin Sarah Larsen spielt gerade ihre ganzen Festival-Shows. Am Wochenende war sie in Belgien auf der Bühne und hatte den Lachkrampf ihres Lebens. Das ist aber auch echt lustig. Sie hat nämlich eine Frau im Publikum gesehen, die von ihrem Freund hochgehalten wurde, aber nicht so auf den Schultern, sondern wie so eine Meerjungfrau auf dem Bauch mit den Beinen und dem Oberkörper in der Luft. Das haben die großen Leinwände dann auch gezeigt. Das halbe Publikum hat das dann natürlich nachgemacht, sodass sich Sarah Larsen vor lauter Meerjungfrauen wirklich überhaupt nicht mehr eingekriegt hat. Mich erinnert das Ganze übrigens voll an meine Schulzeit, wo ich versucht habe, einen Vortrag in der Klasse zu halten, ohne über die ständigen Grimassen meiner Kumpels zu lachen. Checkt ihr? Ready?

0: 7.41 Uhr.
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0: 7.47 Uhr. Es ist wieder Mittwoch.
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0: Felix hier, guten Morgen und...
3: Guten Morgen, Marvin.
4: Marvin, guten Morgen.
0: Ungewohnt, dass du da bist, aber schön, dass du da bist, ja. Weil das heißt, wir zocken eine Runde Produkte raten. Was ist das, was machen wir jetzt?
4: Ja, in Vertretung für Dippy heute mit mir. Ich lese euch eine Produktbewertung aus dem Internet vor. Ihr könnt alle mitraten, was das für ein Ding ist. Und es geht los. Mein neues Highlight im Büro. Das Teil hätte ich mir mal für die Schule gewünscht. Geht super schnell und effektiv. Leider ziemlich laut. Die Kollegen schauen sogar gelegentlich vorbei und wollen auch mal. Das Ergebnis ist super und nicht zu dünn. Läuft mit Akku und kann auch mal ausgeliehen werden.
0: So ein Teil hatte meine Kunstlehrerin. Es muss eigentlich ein so ein Bleistiftanspitzer sein. Aber ich weiß...
4: Bleistiftanspitzer?
0: Ja, du steckst diesen Bleistift da rein, dann macht er wie so eine Espressomaschine richtig unangenehm laut und dann hast du einen spitzen Bleistift und mit dem Ergebnis ist man dann zufrieden oder so. Vielleicht, ich weiß nicht, ich bin echt schlecht in diesem Spiel.
4: Wir fragen mal die Community.
0: So machen wir es. 0800 007 0076. Die Julia.
5: Boah, also ich würde spontan auf ein Tablet tippen, da ich mir das definitiv in der Schule gewünscht hätte. Einfach damit man nicht die ganzen schweren Arbeitshefte mit rumschleppt. Und naja, solche Tablets sind ja auch meistens schön dünn, sind sehr praktisch. Boah. Und wenn man vielleicht die ein oder andere coole App drauf hat, wollen sich das die Kollegen vielleicht auch mal ausleihen.
0: Ja, kann ich mal zocken auf dem iPad?
4: Ja, genau. Julia, gut kombiniert, leider falsch. Und ich muss sagen... Felix, also guter Riecher. Es ist ein elektrischer Stifteanspitzer mit Akku.
0: Ja! Ich bin der Geilste.
4: Naja.
0: Vielen Dank euch fürs Mitmachen und fürs Einschalten. Produkte raten. Ich denke nächste Woche auch wieder mit Tippi.
4: Klar.
0: So wie jeden Mittwoch hier auf Radio Galaxy.

0: 7.56 Uhr.
1: Ey, voll schön, dass ihr da seid. Hier ist die Galaxy Morning Show am Mittwoch mit Felix. Bin immer noch da. RadioGalaxy.de. Checkt das aus, da gibt's immer den kostenlosen Webstream für euch, falls ihr also die Sommerferien noch irgendwo anders genießt und ihr hört mich gerade außerhalb

0: von Bayern. Dann liebe Grüße. Schön, dass auch ihr da seid. In knapp 10 Minuten, ganz entspannter Sound für euch von Holly Humberstone mit To Love Somebody. Auch eine sehr schöne Message, die da drin steckt, weil egal was passiert, irgendwie hast du mal jemanden geliebt, auch wenn es ein Breakup gibt. Erfahrungen sammeln, darum geht es doch auch im Leben. So, und Die Die ist ein Überbleibsel aus der WM 2026 von Shakira und Burna Boy, der offizielle Song. Alles andere, woran ich mich noch erinnern kann, ist maximal, dass Deutschland rausgeflogen ist und Donald Trump nicht weiß, was eine rote Karte ist. Die Die ist auch der offizielle Sommerhit dieses Jahr für Deutschland geworden. Und deswegen spielen wir den natürlich sehr gerne um kurz nach 8 hier in der Playlist auf Radio Galaxy zum Wiederreinstarten. Gleich die besten aktuellen Hits.
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0: Punkt 8 Uhr.
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6: Ich bin Julia Wasilkow. Guten Morgen. Los geht's mit der weltgrößten Computerspielmesse, der Gamescom in Köln. In diesem Jahr mit einem Ausstellerrekord. Es präsentieren sich deutlich mehr als 1600 Firmenverbände und andere Organisationen. Thomas Bremser.
11: Rund 350.000 Gaming-Fans werden hier in den nächsten Tagen erwartet, gut zwei Drittel davon aus dem Ausland. Die Gaming-Branche ist für die Wirtschaft enorm wichtig, das zeigt sich auch an der politischen Prominenz. Neben Finanzminister Klingbeil und Forschungsministerin Bär wird erstmals auch ein Bundespräsident auf der Messe sprechen. Frank-Walter Steinmeier ist Gastredner beim Gamescom-Kongress.
6: Ein Kettenkarussell soll Spaß machen, ist aber kein guter Ort, um festzusitzen. Schon gar nicht in rund 30 Metern Höhe. Das ist 23 Fahrgästen in der Nacht auf einem Volksfest in Hamburg

passiert. Das Fahrgeschäft hatte am Abend einen technischen Defekt und blieb stehen. Feuerwehr und Polizei rückten mit einem Großaufgebot an. Kurz nach Mitternacht ist das Karussell dann wieder gefahren und die Fahrgäste konnten befreit werden. Volkswagen-Chef Blume will heute die beiden VW-Standorte in Zwickau und Emden besuchen. In den Werken sind außerordentliche Betriebsversammlungen angesetzt. Blume will die Belegschaft über die angekündigten Sparmaßnahmen informieren. Für die beiden

0: Zuckersteuer könnte deutlich mehr Getränke betreffen als gedacht. Auch Fruchtsäfte, Smoothies und Produkte wie Hafermilch sind von der Steuer betroffen. In der Union gibt es schon jetzt Kritik an den Plänen. Man werde bei der Beratung im Bundestag noch genauer prüfen, wie die Zuckersteuer ausgestaltet wird.
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2: Mit Vivian. Nach der Explosion vor einer Shisha-Bar in Offenbach beginnt heute der Prozess gegen zwei Männer. Ihnen wird vorgeworfen, im Auftrag aus den Niederlanden einen Sprengsatz vor dem Lokal gezündet zu haben. Anna-Kathrin Mark berichtet.
3: Im Dezember erschütterte ein lauter Knall die Offenbacher Innenstadt. Vor einer Shisha-Bar in der Berliner Straße explodierte ein Sprengsatz. Die Scheiben gingen zu Bruch. Verletzt wurde damals niemand. Kurz nach der Tat nahm die Polizei zwei Männer fest. Einen aus Wiesbaden und einen aus Weiterstadt. Die Ermittler werfen ihnen vor, den Sprengsatz im Auftrag aus den Niederlanden gezündet zu haben. Vor Gericht geht es jetzt darum, welche Rolle die beiden Angeklagten gespielt haben und wer hinter dem Auftrag steckt. Außerdem soll geklärt werden, ob es Verbindungen zu weiteren Explosionen und Angriffen auf Lokale im Rhein-Main-Gebiet gibt.
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5: Wir starten diesen Tag mit 15 Grad am Morgen. Später sind's dann noch bis zu 25. Es ist durchwachsen, viele Regenwolken unterwegs. Aber gegen Nachmittag, da dürfte es wieder einigermaßen aufklaren und da kommt dann die Sonne wieder häufiger raus. Der Galaxy-Wettertrend am Donnerstag. Da freuen wir uns über einen richtig sommerlichen Tag mit bis zu 31 Grad und ganz viel Sonnenstrahlen. Und am Freitag, da zieht es zwar wieder relativ zu, aber auch da zeigt sich die Sonne noch häufig bei Werten knapp unter 30 Grad.
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6: Um kurz nach 8, guten Morgen. Marvin hier mit einem Straßenupdate. Von der A93 Holledau Richtung Weiden. Zwischen Regensburg Nord und Regenstauf aktuell eine Plane auf der Autobahn. Fahrt da bitte vorsichtig. Sonst rollt der Verkehr im Moment störungsfrei durch diesen Mittwochmorgen. Aber wir haben ein paar Blitzer. Die neuesten stehen auf der B85 auf Höhe von Amberg. Dann wird geblitzt in Mömlingen auf der Großostheimer Straße. Und auch langsam fahren in Sachsen bei Ansbach in der Ortsdurchfahrt. Staus und Blitzer könnt ihr immer kostenlos melden, klingelt durch oder schickt eine WhatsApp hier ins Galaxy Studio 0800 007 0076. Danke euch und eine gute Fahrt.
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0: Uhr 11.
1: Massagen sind einfach mit das beste Mittel, um runterzukommen. Aber was hat das mit einer Skibrille zu tun?
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1: Felix hier, guten Morgen. Aktuell geht eine Massagebrille gegen müde Augen ordentlich rum. Schaut aus wie eine Skibrille. Allerdings ist die nicht zum Durchsehen gedacht, sondern zur Entspannung. Ihr könnt die also einfach aufsetzen, einen Modus anmachen und eine Runde abschalten. Bisschen wie so ein Massagesessel, bloß halt für die Augen. Partie. Mit Wärme, Vibrationen und Akupressur verspricht die Brille etwas Wellness für den Alltag. Knapp 80 Euro, ne, kostet die, und da kann man die dann bestellen. Die Iris 3.

Die Eye-Brille von Renthal. In diesem Sinne jetzt einen entspannten Mittwoch euch mit und ohne Massagebrille. Auf jeden Fall gibt es die frischen neuen Trends immer für euch um diese Zeit hier auf Radio Galaxy.

0: Uhr 18.
1: Leute, macht unbedingt immer die Fenster zu, wenn ihr aus dem Haus geht.
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1: Felix hier, guten Morgen. Das muss ein ziemlicher Schock gewesen sein, weil eine Frau aus Günzburg in Schwaben vor dem Urlaub ein Fenster nicht richtig zugemacht hat. Als die nach dem Urlaub wieder in die Wohnung gekommen ist, waren da einfach über 30 Fledermäuse eingezogen, inklusive neugeborene Jungtiere, wie die Polizei in Kempten mitteilt. Muss echt wie im Film gewesen sein. Die Frau hat das Tierheim angerufen, die haben die Fledermäuse aus der Bude geholt und alles war wieder gut. Aber schon echt krass, was so ein gekipptes Fenster für ein Potenzial hat. Genießt die restlichen Sommerferien und auch den Start in diesen Mittwochmorgen. 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

0: 6 Minuten vor 8:30. Ja, schön, dass ihr da seid an diesem Mittelfinger-Mittwoch. Keine Ahnung, mir ist nichts anderes eingefallen. Ich habe auch einen Ohrwurm von diesem bescheuerten Song Mittelfinger-Mittwoch. Geht immer noch hier und da mal viral. Egal, richtige Musik, darum soll es jetzt gehen. The Bowser mit Magnetic. Dieser Beat ist so geil, hat auch eben diese schönen organischen Elemente drin. Echtes Klavier, echte Gitarre. Und das, Freunde, das ist immer so für mich Nonplusultra, ja, wenn elektronische Musik echte Instrumente sich schnappt und daraus irgendwas richtig Geiles macht. Zu Recht zum Hit geworden. Magnetic von The Bowser. In knapp 10 Minuten in der Playlist um kurz nach 8:30 geht's rein mit Teddy Swims und seiner unfassbar geilen Soul-Stimme und seiner Single Mr. Know It All. Da sind auch nochmal echte Instrumente drin, na klar. Pizzicato, falls euch das nicht sagt, das ist die Spielart von Streichern, wenn sie die Saiten nicht mit dem Stab da so durchstreichen, sondern zupfen. Klingt total cool, kann man geile Melodien drauf machen und das hat er auch gemacht, Teddy Swims. Und das hören wir gleich kurz nach 8:30 hier auf Radio Galaxy. Freue mich, dass ihr dabei seid, die besten aktuellen Hits gleich.
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11: Ein frischer Start in den Tag mit 15 Grad, aber es soll noch ziemlich warm werden. Bis zu 25 Grad am Nachmittag. Und da kommt dann auch die Sonne wieder häufig raus. Vorher gibt's aber einige Regenwolken und damit nehme ich dann auch ein paar Regenschauer. Der Galaxy-Wetter-Trend. Der Sommer kommt sowas von zurück. Morgen bei über 30 Grad und super viel Sonne. Und auch der Freitag, der ist noch sehr, sehr warm bei Werten knapp unter 30 Grad und einem Mix aus Sonne und Wolken.
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13: Um kurz nach 8:30 Marvin hier mit einem Update von den Straßen. A93 Holledau Richtung Weiden. Zwischen Regensburg Nord und Regenstau verlegt eine Plane auf der Autobahn. Fahrt da bitte unbedingt vorsichtig. Wir bleiben auf der A93 Hofweiden. Zwischen Tiersheim und Wunsiedel ist aktuell die Standspur blockiert. Hier hängt ein defekter LKW fest. Fahrt da bitte vorsichtig. Sonst rollt es störungsfrei bei uns in der Region, aber ein paar Blitze haben wir. Auf der B85 auf Höhe von Amberg. In Neumarkt auf der Amberger Straße wird geblitzt. Dann bei euch in Sachsen bei Ansbach in der Ortsdurchfahrt. Und wir haben auch noch einen entdeckt, und zwar auf der A3 auf Höhe von Goldbach. Staus und Blitzer könnt ihr immer kostenlos melden. Einfach Anruf oder WhatsApp ins Galaxy Studio 0800 007 0076. Danke euch und gute Fahrt.
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0: 8:04.
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0: Nummer 36.
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1: Felix, sehr guten Morgen. Ich brauche eure Hilfe, weil jeden Mittwoch soll ich anhand einer einzigen Produktbewertung

0: aus dem Internet rausfinden, welches Produkt gesucht wird. Ich habe es, glaube ich, einmal erst richtig erraten. Deswegen, bin ich da relativ blank. Marvin hat eine Produktbewertung, hört sie euch an und überlegt euch, was es sein könnte.
1: Mein neues Highlight im Büro. Das Teil hätte ich mir mal für die Schule gewünscht. Geht super schnell und effektiv. Leider ziemlich laut. Die Kollegen schauen sogar gelegentlich vorbei und wollen auch mal. Das Ergebnis ist super und nicht so dünn. Läuft mit Akku und kann auch mal ausgeliehen werden.
0: Boah, vielleicht habe ich es heute richtig. Ich muss an einen Bleistift an Spitzer denken. So ganz spontan. Aber was ist euer Tipp? Weil ich bin sowieso immer auf der falschen Spur. Also sehr häufig. 0800 007 0076. Wir klären auf, was es ist. Ich hole Marvin dann ins Studio mit rein. In einer knappen Stunde die Auflösung zum großen Produkteraten, so wie jeden Mittwoch. Hier auf Radio Galaxy.

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0: 8.48 Uhr.
1: Vielleicht schaffe ich es ja auch endlich mal am Wochenende ins Kino zu gehen. Felix hier, guten Morgen. Weil ich habe immer noch nicht Toy Story 5 geschaut. Ich bin ja so ein 90s-Kid, geboren in the 90s, in the early 90s. Und habe natürlich Toy Story 5 als Zweijähriger ganz bewusst anschauen können. Nein, Spaß. Ich habe dann irgendwann mal geguckt und dachte mir so, Alter, was für ein Fiebertraum. Was hier Spielzeuge, die lebendig werden, wie jetzt? Macht mir ein bisschen Angst. Vor allem dieser komische Typ mit der Halbglatze im Alter von, weiß ich nicht, 11 Jahren oder so. Ich weiß nicht, wie alt der im Film ist. Und dieser kleine Bösewicht-Junge, der irgendwie die Spielzeuge kaputt macht. Vor dem mit der Zahnspange. Ich hatte so Schiss vor dem. Zum Glück gibt's jetzt zu Toy Story 5 einen sehr entspannten offiziellen Track. Den hat auch noch Taylor Swift gemacht. Und der ist sehr, sehr cool. So country-mäßiger Vibe. I knew it, I knew you. Jetzt für euren Start in diesem Mittwochmorgen auf Radio Galaxy. Die besten aktuellen Hits.

0: dass ihr da seid. Es ist Mittwoch. Ja, ich habe irgendwie einen Frosch im Hals. Ich freue mich trotzdem, dass ihr dabei seid. Ihr hört die Galaxy Morning Show mit Felix. Turn the Lights Off von Kato. Gibt's in knapp 10 Minuten. Nicht nur einen Song, der sehr viel Energie hat, um so eine Frühschicht ordentlich bestreiten zu können, um das Magenknurren bis zur Leberkaspause zu überbrücken. Nein, es ist, glaube ich, auch die Hymne für alle Werwölfe, weil der Typ singt ja dieses Ungefähr so, na, macht er das. Muss immer an Werwölfe denken, sorry. Naja, so ist das. Freunde, ich habe gute Laune. Ich hoffe, ihr nehmt euch ein bisschen was davon. Alex Warren haben wir nämlich auch noch da mit Fever Dream um kurz nach 9. Und das ist, glaube ich, ein ganz rundes Ding. Fein abgeschmeckte Playlist für euren Mittwochmorgen. Nur die besten aktuellen Hits hier auf Radio Galaxy gleich.
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0: 9:01 Uhr.
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14: Ich bin Julia Wasilkow. Guten Morgen. In Bayern können zum bevorstehenden Wintersemester so viele angehende Landärzte ihr Medizinstudium beginnen wie nie zuvor. Laut Gesundheitsministerin Gerlach starten 182 Studierende. Sie verpflichten sich, mindestens 10 Jahre als Haus- und Kinderärzte in unterversorgten Regionen zu arbeiten. Seit Einführung der Quote vor 6 Jahren haben damit schon über 700 Studierende diesen Weg genommen. Die Bundesregierung setzt ihre Kabinettsklausur in Brandenburg fort. Im Mittelpunkt stehen dabei Hitzeschutz und die Wirtschaft. Die Bundesregierung will Konsequenzen ziehen aus der Hitzewelle dieses Sommers. Zunächst soll die Lage analysiert werden. Beschlüsse zum Hitzeschutz gibt es auf Schloss.

Schwarz-Neuhardenberg nicht. Zum Start der Gamescom in Köln hat die Bundesregierung mehr Geld für die Games-Branche zugesagt. Dieses und nächstes Jahr sollen jeweils 120 Millionen Euro Fördergelder fließen. Das hat Finanzminister Klingbeil dem Kölner Stadtanzeiger gesagt. Ihm sei wichtig, dass die Standortbedingungen für die Games-Branche und die Digitalwirtschaft insgesamt besser werden. Die Verbraucherzentralen schlagen Alarm. Immer mehr

0: 7% mehr als im Vorjahr. Die Forderung von Verbandschefin Popp: Verträge, die am Telefon abgeschlossen werden, sollen erst gültig sein, wenn sie später schriftlich bestätigt werden.
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2: Mit Vivian. Nach der Explosion vor einer Shisha-Bar in Offenbach beginnt heute der Prozess gegen zwei Männer. Ihnen wird vorgeworfen, im Auftrag aus den Niederlanden einen Sprengsatz vor dem Lokal gezündet zu haben. Anna-Kathrin Mark berichtet.
3: Im Dezember erschütterte ein lauter Knall die Offenbacher Innenstadt. Vor einer Shisha-Bar in der Berliner Straße explodierte ein Sprengsatz. Die Scheiben gingen zu Bruch. Verletzt wurde damals niemand. Kurz nach der Tat nahm die Polizei zwei Männer fest. Einen aus Wiesbaden und einen aus Weiterstadt. Die Ermittler werfen ihnen vor, den Sprengsatz im Auftrag aus den Niederlanden gezündet zu haben. Vor Gericht geht es jetzt darum, welche Rolle die beiden Angeklagten gespielt haben und wer hinter dem Auftrag steckt. Außerdem soll geklärt werden, ob es Verbindungen zu weiteren Explosionen und Angriffen auf Lokale im Rhein-Main-Gebiet gibt.
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5: Wir starten diesen Tag mit 15 Grad am Morgen. Später sind's dann noch bis zu 25. Es ist durchwachsen, viele Regenwolken unterwegs. Aber gegen Nachmittag, da dürfte es wieder einigermaßen aufklaren und da kommt dann die Sonne wieder häufiger raus. Der Galaxy Wettertrend am Donnerstag. Da freuen wir uns über einen richtig sommerlichen Tag mit bis zu 31 Grad und ganz viel Sonnenstrahlen. Und am Freitag, da zieht es zwar wieder relativ zu, aber auch da zeigt sich die Sonne noch häufig bei Werten knapp unter 30 Grad.
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7: Um kurz nach neun, Marvin hier mit einem Blick auf die Straßen. Vorsicht auf der A9 Nürnberg in Richtung Berlin. Zwischen Bayreuth Süd und Bayreuth Nord gab es einen Unfall. Die linke und die rechte Spur sind aktuell blockiert. Hier liegen auch Gegenstände auf der Fahrbahn. Fahrt bitte vorsichtig. Dann auch gerade aufgeploppt die A3 Nürnberg-Passau zwischen Altdorf-Burgthann und Oberölsbach. Gefahr durch mehrere Spanngurte auf der Fahrbahn. Ein Blick auf die A93 Holledau Richtung Regensburg. Zwischen Regensburg-Kumpfmühl und Regensburg-Königswiesen. Gefahr durch ein Metallteil auf der Autobahn. Auch da bitte unbedingt gut aufpassen. Und Vorsicht auch bitte auf der A73 Feucht-Nürnberg. In der Ausfahrt Nürnberg-Hafen-Ost ist ein Fahrzeug liegen geblieben. Das gerade ziemlich gefährlich. Fahrt da bitte langsam von hinten ran. Die neuesten Blitzer stehen aktuell bei euch in Bayreuth auf der Justus-Liebig-Straße. Da haben wir einen gesehen. Dann wird noch geblitzt in der Ortsdurchfahrt von Eckersdorf. Und auch bitte unbedingt Fuß vom Gas auf der B85 auf Höhe von Amberg. Staus und Blitzer könnt ihr immer kostenlos melden, Anruf oder WhatsApp ins Galaxy-Studio 0800 007 0076. Danke euch und eine gute Fahrt.
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0: 10 nach 9.
1: Die Bravo wird heute 70 Jahre alt.
2: Ja, früher war ja das immer ganz geheim, hat man die ja gelesen.
3: Natürlich nur die Interviews mit den ausgezogenen Leuten.
4: Wir haben uns eigentlich immer die Bilder angeguckt und halt bei den nackten Seiten immer schnell weitergeblättert.
0: Felix hier, guten Morgen. Das in Magazinform ausgedruckte Symbol für Pop- und Jugendkultur feiert heute 70 Jahre. Wir haben uns mal bei euch umgehört, was ihr noch mit der Bravo verbindet.
5: Oh, die war immer ganz, ganz cool und ich durfte die nie haben. Ich habe die Wenn dann bei Freundinnen gesehen und war dann teilweise schon ein bisschen verstört auf der Freizügigkeit und so.
6: Ich erinnere mich an peinliche Poster, die ich mir an die Wand gehängt habe aus der Bravo. Ich möchte jetzt nicht sagen, was für Bands das waren.
7: Wenn wir zusammen mit der Familie nach Italien gefahren sind, haben wir die immer vor Ort im Kiosk gekauft und habe ich die immer am Pool oder am Strand gelesen.
8: Die Bravo war ganz wichtig in der Nachkriegszeit als Jugendzeitung, weil da das erste Mal offen über Sexualität, Verhütung und so weiter gesprochen wurde oder besser gesagt geschrieben wurde. Fand ich super.
0: Ja, voll wichtig. Also ich muss aber vorhin noch an die andere da denken, die gesagt hat, ich durfte die Bravo nie haben, weil ich durfte sie auch nie haben. Ich konnte sie aber immer beim Kieferorthopäden im Wartezimmer lesen und habe mir da immer echt den Arsch abgelacht bei diesen wilden Fragen an Dr. Sommer, wie zum Beispiel, kann man vom Blasen schwanger werden?
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0: 9.18 Uhr.
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0: 22.
1: Käse aus dem Allgäu, richtig geil. Aber da soll es jetzt auch Austern geben.
2: 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Darüber spricht Bayern heute.
1: Felix hier. Bonjour. Also ich als Albert Franzose aus der Normandie bin ja großer Austern-Fan. Die Dinger gibt's da drüben nämlich wie Sand am Meer. drum sind sie auch echt spottbillig im Vergleich zu hier. Frische Austern soll's jetzt aber auch aus Wickensbach bei Kempten geben. Die Betreiber haben Unmengen an Salz

Wasserparat, in denen junge Austern bis zur gewünschten Größe heranwachsen, um sie dann direkt an Restaurants und Kunden zu verschicken. Zugegeben, die Austern werden als Babys im Norden Frankreichs gesammelt und dann zum Aufwachsen in Wittelsbach gehalten. Aber es gibt sie, die Allgäuer Austern. Super cool irgendwie.

0: 9.28 Uhr.
1: Mittwochmorgen mit ganz großen Schritten Richtung erste Vesperpause. Die Galaxy Morning Show mit Felix begleitet euch dorthin. Vielleicht auf dem Weg zur Metzgerei. Drop Dead von Olivia Rodrigo hören. Kein Problem, haben wir nämlich da in knapp 10 Minuten in der Playlist. Oder Save My Love, ganz entspannter Track, damit der Verkehr uns nicht so nervt, von Kygo, Khalid und Griffin um kurz nach 9:30 hier auf Radio Galaxy. Natürlich auch auf DAB+, wenn ihr im Auto unterwegs seid. Hier auf Radio Galaxy gleich.
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0: 9.38 Uhr.
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0: Sarah Larsson spielt gerade ihre ganzen Festival-Shows. Am Wochenende war sie in Belgien auf der Bühne und hatte den Lachkrampf ihres Lebens.
1: That's amazing! I create summertime.
0: Das ist aber auch echt lustig. Sie hat nämlich eine Frau im Publikum gesehen, die von ihrem Freund hochgehalten wurde, aber nicht so auf den Schultern, sondern wie so eine Meerjungfrau auf dem Bauch mit den Beinen und dem Oberkörper in der Luft. Das haben die großen Leinwände dann auch gezeigt. Das halbe Publikum hat das dann natürlich nachgemacht, sodass sich Sarah Larsson vor lauter Meerjungfrauen wirklich überhaupt nicht mehr eingekriegt hat. Mich erinnert das Ganze übrigens voll an meine Schulzeit, wo ich versucht habe, einen Vortrag in der Klasse zu halten, ohne über die ständigen Grimassen meiner Kumpels zu lachen. Checkt ihr?
2: Ready?

0: 9.47 Uhr. Es ist wieder Mittwoch.
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0: Felix hier, guten Morgen und...
3: Guten Morgen, Marvin.
4: Marvin, guten Morgen.
0: Ungewohnt, dass du da bist, aber schön, dass du da bist, ja. Weil das heißt, wir zocken eine Runde Produkte raten. Was ist das, was machen wir jetzt?
4: Ja, in Vertretung für Dippy, heute mit mir. Ich lese euch eine Produktbewertung aus dem Internet vor. Ihr könnt alle mitraten, was das für ein Ding ist. Und es geht los. Mhm. Mein neues Highlight im Büro. Das Teil hätte ich mir mal für die Schule gewünscht. Geht super schnell und effektiv. Leider ziemlich laut. Die Kollegen schauen sogar gelegentlich vorbei und wollen auch mal. Das Ergebnis ist super und nicht zu dünn. Läuft mit Akku und kann auch mal ausgeliehen werden.

0: Und Teil hatte meine Kunstlehrerin, es muss eigentlich ein so ein Bleistiftanspitzer sein, aber ich weiß...
1: Bleistiftanspitzer?
0: Ja, du steckst diesen Bleistift da rein, dann macht er wie so eine Espressomaschine richtig unangenehm laut und dann hast du einen spitzen Bleistift und mit dem Ergebnis ist man dann zufrieden oder so. Vielleicht, ich weiß nicht, ich bin echt schlecht in diesem Spiel.
1: Wir fragen mal die Community.
0: So machen wir es. 0800 007 0076. Die Julia.
2: Boah, also ich würde spontan auf ein Tablet tippen, da ich mir das definitiv in der Schule gewünscht hätte. Einfach damit man nicht die ganzen schweren Arbeitshefte mit rumschleppt. Und naja, solche Tablets sind ja auch meistens schön dünn, sind sehr praktisch. Boah. Und wenn man vielleicht die ein oder andere coole App drauf hat, wollen sich das die Kollegen vielleicht auch mal ausleihen.
0: Ja, kann ich mal zocken auf deinem iPad?
1: Ja, genau. Julia, gut kombiniert, leider falsch. Und ich muss sagen... Felix, also guter Riecher. Es ist ein elektrischer Stifteanspitzer mit Akku.
0: Ja! Ich bin der Geilste.
1: Naja.
0: Vielen Dank euch fürs Mitmachen und fürs Einschalten. Produkte raten. Ich denke nächste Woche auch wieder mit Tipi.
1: Klar.
0: So wie jeden Mittwoch hier auf Radio Galaxy. Stay.

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7: Ich bin Julia Wasilkow. In Deutschland ist eine Zuckersteuer geplant und die könnte mehr Produkte betreffen als gedacht. Zum Beispiel auch Biermischgetränke, Fruchtsäfte und Haferdrinks. Finanzminister Klingbeil hat die Pläne bei RTL und NTV verteidigt.
6: Und das ist auch richtig, um unsere Kinder zu schützen, um dafür zu sorgen, dass man in Deutschland gesünder lebt. Dafür ist eine solche Steuer dann auch richtig.
7: In der Union gibt es schon jetzt Kritik an den Plänen. Weltweit trauern Stars wie Elton John, Taylor Swift und Beyoncé um Dolly Parton. Sie ist im Alter von 80 Jahren gestorben. US-Präsident Trump hat die Flaggen im ganzen Land für eine Woche auf Halbmast setzen lassen. Zu Ehren von Dolly Parton erstrahlt das Empire State Building in New York in Rosa.

außer Licht. Der Film Every Time geht als deutscher Kandidat ins Rennen um die nächste Oscar-Verleihung. Das Drama von Regisseurin Sandra Wollner ist für die Kategorie Bester internationaler Film vorgeschlagen. In dem Film geht es um den Tod eines 17-jährigen Mädchens in Berlin und wie Mutter und Schwester danach ihren Alltag bewältigen. Auf der Theresienwiese in München beginnt heute der Aufbau der Fahrgeschäfte fürs Oktoberfest. Erstmal werden der Olympia

0: Fahrgeschäfte. Für Fußgänger und Radfahrer ist die Festwiese gesperrt. Die Wiesen beginnt in rund 3 Wochen.
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2: Mit Vivian. Nach der Explosion vor einer Shisha-Bar in Offenbach beginnt heute der Prozess gegen 2 Männer. Ihnen wird vorgeworfen, im Auftrag aus den Niederlanden einen Sprengsatz vor dem Lokal gezündet zu haben. Anna-Kathrin Mark berichtet.
3: Im Dezember erschütterte ein lauter Knall die Offenbacher Innenstadt. Vor einer Shisha-Bar in der Berliner Straße explodierte ein Sprengsatz. Die Scheiben gingen zu Bruch. Verletzt wurde damals niemand. Kurz nach der Tat nahm die Polizei 2 Männer fest. Einen aus Wiesbaden und einen aus Weiterstadt. Die Ermittler werfen ihnen vor, den Sprengsatz im Auftrag aus den Niederlanden gezündet zu haben. Vor Gericht geht es jetzt darum, welche Rolle die beiden Angeklagten gespielt haben und wer hinter dem Auftrag steckt. Außerdem soll geklärt werden, ob es Verbindungen zu weiteren Explosionen und Angriffen auf Lokale im Rhein-Main-Gebiet gibt.
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5: Überwiegend bewölkt, vereinzelt sind auch Regenschauer mit dabei. Es wird ein bisschen wärmer, heute mit 26 bis teilweise sogar 28 Grad. Ja, hier und da Sonne, Regen, Wolken, also wirklich alles mit dabei. Der Galaxy-Wetter-Trend. Morgen wird ein schöner Tag. Da können wir uns Freibadbesuch sogar einplanen oder ab an den See nach Feierabend. Wir knacken da auf jeden Fall die 30-Grad-Marke. Freitag dann wieder unbeständiger.
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7: Um kurz nach 10 heize euch auf die Straßen. Vorsicht bitte auf der A93 Regensburg Richtung Weiden. Zwischen Schwandorf Süd und Schwandorf Mitte liegen Reifenteile auf der Fahrbahn. A70 Bamberg Richtung Bayreuth. In der Einfahrt Scheslitz ist aktuell der Beschleunigungsstreifen blockiert. Da steht nämlich ein defektes Auto. Fahrt da bitte auch unbedingt vorsichtig ran. Ansonsten rollt der Verkehr störungsfrei, aber es wird ein bisschen geblitzt. Und zwar in Stockstadt auf der Hauptstraße. Dann haben wir noch einen gesehen in Aschaffenburg auf der Liebigstraße und Fuß vom Gas auch bei euch in Bayreuth auf der Tunnelstraße. Staus und Blitzer könnt ihr immer kostenlos melden. Anruf oder WhatsApp ins Galaxy Studio 0800 007 0076. Danke euch und eine gute Fahrt.
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Alexe hier. Hi, schönen Mittwoch. Die einen lieben sie, die anderen hassen sie. Also ich glaube, da scheiden sich so ein bisschen die Geister. Ich bin nicht so ein großer Fan, aber vielleicht ihr ja. Und bald könntet ihr die auch aus dem Allgäu bekommen. Die Rede ist von Austern. Ja, frische Austern soll es jetzt aus Wiggensbach bei Kempten geben. Die Betreiber haben da Unmengen an Salzwasserparat, in denen junge Austern bis zur gewünschten Größe dann heranwachsen können. Und dann gehen die an Restaurants und Kunden. Zugegeben, ne, die Austern werden als kleine Mini-Austern im Norden Frankreichs erstmal gesammelt und dann zum Auswachsen in Wiggensbach erhalten. Aber gut, es gibt sie, ne, die Allgäuer Austern.

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0: kurz vor 11. Hi, ihr seid bei Radio Galaxy. In welchem Team seid ihr? Seid ihr Team, oh, jetzt könnte schon mal Herbst werden oder doch noch Team Sommer? Ich bin definitiv Letzteres. Morgen gibt es ja auch nochmal Ü30 Grad. Astronomisch haben wir tatsächlich auch noch 4 Wochen Sommer. Ja, also bis dahin braucht mir keiner mit irgendwelchen Herbst-Fashion-Halls kommen. Und sommertechnisch sind wir natürlich auch noch in der Playlist unterwegs. Der Sommerhit in diesem Jahr. Shakira und Burna Boy mit Die Die jetzt gleich. Felix Jen und Sia, die besten aktuellen Hits gleich.
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Ihr seid bei Radio Galaxy. Hi. Und wusstet ihr, dass wir bei uns in Bayern richtig schöne Campingplätze haben? Und das wissen nicht nur wir in Bayern, sondern auch viele in Deutschland und auch ja, drüber hinweg. Wir haben es jetzt gerade auf Platz 2 der beliebtesten Bundesländer fürs Campen geschafft. In den europäischen Top 100 liegen auch 9 der 39 deutschen Campingplätze bei uns in Bayern. Ist ja auch klar, ne? Also wir haben ja alles. Wir haben ja wunderschöne Seen, wir haben wunderschöne Natur, Berge und tolle Städte. Also wer nicht nach Bayern kommt, ne, der, also kann man auch nicht mehr helfen. Also vielleicht ja noch so jetzt für die letzten spätsommerlichen Tage doch noch eine Runde campen gehen bei uns in Bayern. Ne? Urlaub daheim.

0: Hi, ihr seid bei Radio Galaxy. Die besten aktuellen Hits gleich zu euch ins Auto, in den LKW, ins Taxi, wo auch immer ihr gerade unterwegs seid. Ed Sheeran ist damit dabei. Eine meiner Favorites im Moment. Ich glaube, die neue Girlband-Era geht los. Flow und Leak It, lieb ich, ja. Ist ja so ein bisschen ein Mix aus ja, den alten Destiny's Childs und Monrose und was es da alles früher gab. Dracula und Ashley Arms gibt's gleich bei euch, die besten aktuellen Hits.
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13: Ich bin Joshua Heise. In Magdeburg bleiben heute rund 150 vor allem migrantische Geschäfte einen halben Tag lang zu, als Protest gegen die AfD kurz vor der Landtagswahl in Sachsen-Anhalt am 6. September. Bis 15 Uhr bleiben Gastronomie, Barbershops und Kioske zu. Auch deutsch geführte Geschäfte machen mit. Der Flüchtlingsrat Sachsen-Anhalt spricht von einem Streik für die Menschenwürde und gegen Ausgrenzung. Die geplante Zuckersteuer könnte deutlich mehr Getränke betreffen als gedacht. Auch Fruchtsäfte, Smoothies und Produkte wie Hafermilch sollen besteuert werden. In der Union gibt es schon jetzt Kritik an den Plänen, Diana Kramer berichtet.
14: Auch Hessens Ministerpräsident Boris Rhein sagt, die Menschen bräuchten echte Entlastungen im Alltag und nicht die nächste Teuersteuer. Schwarz-Rot plant, die Steuer auf gezuckerte Getränke zur Stabilisierung der Krankenkassenbeiträge ab dem kommenden Jahr einzuführen. Bislang war das aber für Zuckerbomben wie Limo und Cola im Gespräch.
13: In Bayern können zum bevorstehenden Wintersemester so viele angehende Landärzte ihr Medizinstudium beginnen wie nie zuvor. Laut Gesundheitsministerin Gerlach starten 182 Studierende. Sie verpflichten sich, mindestens 10 Jahre als Haus- oder Kinderärzte in unterversorgten Regionen zu arbeiten. Seit Einführung der Quote vor 6 Jahren haben damit schon über 700 Studierende diesen Weg genommen. Die Online-Plattform TikTok muss in Brasilien eine Strafe von mehr als 25 Millionen Euro zahlen. Der Grund? Es wird zu wenig getan, um Kinder und Jugendliche zu schützen. Das hat die Datenschutzbehörde des Landes entschieden und mitgeteilt, dass das auch eine Botschaft an andere Konzerne sein soll. Konkret geht es darum, dass TikTok die Daten von Kindern und Jugendlichen nutzt, um ihnen auf sie zugeschnittene Werbung zu zeigen.
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15: Hi zu euch auf die Straßen. Es ist kurz nach 11 und es sieht gut aus. Aktuell rollt der Verkehr stürmisch. Frei bei uns. Wenn ihr was seht, ein Stau, ein Blitzer, eine Behinderung, teilt es gerne, klingelt kostenlos durch oder schickt uns eine WhatsApp ins Galaxy Studio 0800 007 0076. Danke euch und gute Fahrt.
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Ihr seid bei Radio Galaxy. Hi. Und Leute, das ist ein absoluter Albtraum, wenn man zurückkommt aus dem Urlaub in seine Wohnung und auf einmal ist man nicht mehr alleine. Denn da warten 30 Fledermäuse in der Wohnung. Ich habe wirklich Gänsehaut überall. Stellt euch das mal vor, ist tatsächlich jetzt in Günzburg so passiert. Die Frau ist in Urlaub gefahren und hat ein Fenster gekippt gelassen. Und als sie zurückkam, hatten sich dann 30 Fledermäuse in ihrer Wohnung eingenistet. Ja, die Frau hat dann das Tierheim verständigt. Mitarbeiter haben dann die Tiere eingefangen und erstmal in den Wandschrank gepackt und dann ins Freie wieder rausgelassen. Ja, also Günzburg wurde mal kurz zur Gotham City. Wird auch nicht langweilig.

0: Kurz vor 12. Hi, ihr seid bei Radio Galaxy. Die besten aktuellen Hits warten gleich auf euch mit einem meiner absoluten Favorites, Shabuzi. Jason Derulo ist mit dabei, Oliver Heldens und Holly Humberstone. Gleich. Habt einen schönen Vormittag.
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Ihr seid bei Radio Galaxy. Hi. Kleine Quizrunde ins Büro. Jeden Tag braucht ihr es. Heute habt ihr es wahrscheinlich auch schon genutzt. Im Leben verbraucht ihr ca. 10.000 Stück davon. Während Corona wurde darum teilweise heftig gestritten. Das gibt's mit Blümchen, mit Duft oder sogar in Schwarz. Und eine Frage spaltet bis heute ganze Haushalte. Vorne rum oder hinten rum? Was suchen wir? Es ist Klopapier. Heute ist nämlich internationaler Klopapiertag. Und natürlich, die Klopapierrolle muss so aufgehängt werden, dass man von oben ganz easy das Papier abrollen kann und nicht so von unten rum. Wisst ihr, was ich meine? Ist doch klar, oder? Sind wir uns einig?

0: Rein in die Mittagspause mit euch. Kurz vor 12, ihr seid bei Radio Galaxy. Die besten aktuellen Hits warten gleich auf euch mit jeder Menge cooler Mädels. J.Lo und Katy Perry sind mit dabei. Nina Chuba und die besten aktuellen Hits mit Miley Cyrus gleich.
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10: Ich bin Joshua Heise. Aufatmen für Fans von Cola Zero oder Hafermilch. Finanzminister Klingbeil hat einem Vorschlag aus seinem eigenen Ministerium eine klare Absage erteilt, wonach auch zuckerfreie Getränke unter die geplante Zuckersteuer fallen sollten. Auf Instagram kommt die Klarstellung von Klingbeil: Das wird nicht kommen. Eine Zuckersteuer auf zuckerfreie Getränke ergebe keinen Sinn. Wie entsteht der bei Mietverträgen so wichtige Schufa-Score? Dieses Geheimnis hütet die Wirtschaftsauskunftei wie ihren Augapfel. Doch das könnte jetzt ein Problem werden. Die Datenschutzorganisation None of Your Business hat die Schufa abgemahnt und bereitet eine Sammelklage vor. Der Vorwurf: Die Schufa speichere alte Kreditdaten bis zu 10 Jahre und verschweige das bei Auskunftsanfragen. Die Schufa weist die Kritik zurück und will sich gerichtlich wehren. Tag 2 der Kabinettsklausur im brandenburgischen Neuhardenberg. Nach Beratungen zu Wettbewerbsfähigkeit von Handwerks- und Start-up-Unternehmen steht das Thema Hitze und Klimaschutz auf der Agenda. Die SPD hatte zuletzt eingebracht, Klimaanpassung und Hitzeschutz als Gemeinschaftsaufgabe ins Grundgesetz aufzunehmen. Die Union ist bislang dagegen. Kaum einer kennt ihn bisher, aber der Zahlungsdienstleister Wero soll nach Plänen der Bundesbank bald eine größere Rolle spielen. Wero ist quasi die europäische Alternative zu PayPal und kann zunehmend auch beim Online-Shopping genutzt werden. Um Europa beim digitalen Bezahlen noch unabhängiger zu machen, will die Bundesbank Wero und den geplanten digitalen Euro miteinander verzahnen.
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11: Überwiegend bewölkt, vereinzelt sind auch Regenschauer mit dabei. Es wird ein bisschen wärmer, heute mit 26 bis teilweise sogar 28 Grad. Ja, hier und da Sonne, Regen, Wolken, also wirklich alles mit dabei. Der Galaxy-Wetter-Trend: Morgen wird ein schöner Tag, da können wir uns ja Freibadbesuch sogar einplanen oder ab an den See nach Feierabend. Wir knacken da auf jeden Fall die 30-Grad-Marke. Freitag dann wieder unbeständiger.
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12: Um kurz nach 12 heize euch auf die Straßen. Vorsicht bitte auf der A6 Nürnberg in Richtung Heilbronn. Zwischen Schwabach-West und Neuendettelsau ist die Standspur blockiert, die rechte Spur auch. Hier hängt ein defekter LKW aktuell fest. Vorsicht auf der A3 Frankfurt-Würzburg. Zwischen Aschaffenburg-Ost und Goldbach steht ein defektes Auto und blockiert aktuell die linke Spur. Gerade aufgeploppt die A93 Regensburg Richtung Holledau. Zwischen Regensburg-Süd und Pendling in beiden Richtungen Gefahr durch Rehe auf der Fahrbahn. Fahrt auch da bitte vorsichtig. Und einen Stau haben wir noch auf der A9 Nürnberg-Berlin. Zwischen dem Kreuz Nürnberg-Ost und dem Kreuz Nürnberg 4 Kilometer Stau. 20 Minuten dauert's länger. Für mehr gerne durchklingeln oder eine WhatsApp schicken und mit allen draußen teilen. 0800 007 0076. Danke euch, kommt gut an.
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Alexi hier. Hi, schönen Mittwoch. Die einen lieben sie, die anderen hassen sie. Also ich glaube, da scheiden sich so ein bisschen die Geister. Ich bin nicht so ein großer Fan, aber vielleicht ihr ja. Und bald könntet ihr die auch aus dem Allgäu bekommen. Die Rede ist von Austern. Ja, frische Austern soll es jetzt aus Wiggensbach bei Kempten geben. Die Betreiber haben da Unmengen an Salzwasserparat, in denen junge Austern bis zur gewünschten Größe dann heranwachsen können. Und dann gehen die an Restaurants und Kunden. Zugegeben, ne, die Austern werden als kleine Mini-Austern im Norden Frankreichs erstmal gesammelt und dann zum Auswachsen in Wiggensbach gehalten. Aber gut, es gibt sie, ne? Die Allgäuer Austern. Tja, in diesem Sinne einen guten.

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0: Klickt durch eure Mittagspause mit uns. Ihr seid bei Radio Galaxy. Gleich die besten aktuellen Hits mit sehr coolen Mädels. Bibi Rexha und Sarah Larsson sind mit dabei. Ava Max, Leonie und Esther ist eine richtige Mädelsrunde. Gleich.
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Ihr seid bei Radio Galaxy. Hi. Und wusstet ihr, dass wir bei uns in Bayern richtig schöne Campingplätze haben? Und das wissen nicht nur wir in Bayern, sondern auch viele in Deutschland und auch ja, drüber hinweg. Wir haben es jetzt gerade auf Platz 2 der beliebtesten Bundesländer fürs Campen geschafft. In den europäischen Top 100 liegen auch 9 der 39 deutschen Campingplätze bei uns in Bayern. Ist ja auch klar. Ne? Also wir haben ja alles. Wir haben ja wunderschöne Seen, wir haben wunderschöne Natur, Berge und tolle Städte. Also wer nicht nach Bayern kommt, ne, der kann man auch nicht mehr helfen. Also vielleicht ja noch so jetzt für die letzten spätsommerlichen Tage doch noch eine Runde campen gehen bei uns in Bayern. Ne? Urlaub daheim.

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5: Ich bin Joshua Heise. Zero Zucker gleich Zero Steuer. Finanzminister Klingbeil hat den Vorschlag seiner eigenen Mitarbeiter gestoppt, nachdem die geplante Zuckersteuer auch auf Zero-Getränke, alkoholfreies Bier oder Pflanzenmilch erhoben werden sollte. Gleichzeitig betonte er, dass der Vorschlag nur ein Arbeitspapier war, kein Gesetzentwurf. An der Zuckersteuer an sich will er aber festhalten. Die deutsche Gaming-Branche bekommt mehr staatliche Förderung. Finanzminister Klingbeil hat im Kölner Stadtanzeiger 120 Millionen Euro für dieses und nächstes Jahr zugesagt. Der SPD-Chef wird am Nachmittag zur offiziellen Eröffnung der Gamescom in Köln erwartet. Die weltgrößte Computerspielmesse geht bis Sonntag. Die Finanzämter in Deutschland haben im letzten Jahr so viel Erbschafts- und Schenkungssteuer eingenommen wie noch nie. Das Statistische Bundesamt meldet einen Betrag von 21,4 Milliarden Euro, über 60% mehr als im Jahr davor. Insgesamt wurde Vermögen in Höhe von 141 Milliarden Euro durch Erbschaften und Schenkungen übertragen. Die meisten Fälle tauchen in der Statistik allerdings gar nicht auf, weil sie unter der Freibetragsgrenze liegen. Während die Nachlöscharbeiten im Hohen Venn in Belgien weiterlaufen, gibt es jetzt erste Anhaltspunkte zur Brandursache. Wie die Staatsanwaltschaft mitteilte, könnte ein landwirtschaftliches Gerät das Feuer ausgelöst haben. Zwei Experten sollen die Hypothese prüfen. Der Brand gilt als einer der größten in Belgiens Geschichte. Über 3000 Hektar Land sind dem Feuer zum Opfer gefallen.
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6: Jetzt am Nachmittag reißt es auch mal auf da am Himmel und die Sonne ist mit am Start. Schaut da ein bisschen durch die Wolken durch. Sehr, sehr schön auf jeden Fall. Und der Höchstwert, der beträgt 21 bis 28 Grad jetzt am Nachmittag. Der Galaxy-Wettertrend für die nächsten Tage. Morgen auch viel Sonnenschein, dazu nur ganz wenige Wolken und übermorgen auch eher sonnig. Und teilweise kann es dann aber wieder sein, dass es zuzieht bei euch. Dann sind auch wieder Regenfälle und Gewitter mit dabei und der Topwert in den nächsten Tagen, der liegt bei warmen 33 Grad dann.
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6: Hi Autofahrer, kurzes Update. H3 Frankfurt Richtung Würzburg, Vorsicht zwischen Aschaffenburg Ost und Goldbach. Hier steht ein defektes Auto und blockiert den linken Fahrstreifen. Außerdem werdet ihr geblitzt bei euch in Bayreuth in der Tunnelstraße und wenn ihr jetzt noch was gesehen habt, einen Stau oder einen Blitzer, dann sehr gerne kostenlos bei uns melden an die 0800 007 0076. Danke euch und gute Fahrt.
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0: Heider Moritz hier. Und die Bravo, die feiert heute 70-jähriges Jubiläum. Herzlichen Glückwunsch an dieser Stelle. Und ihr hört es schon, meine Kollegin, die Lea aus der Redaktion, die ist jetzt bei mir. Denn Lea, du hast, und ich bereue es jetzt schon, die Top 3 Dr. Sommerfragen natürlich rausgesucht. Schieß mal los mit einer.
1: Oh wow. Okay. Achtung, es geht los. Ich spritze manchmal, wenn ich mich 3 bis 4 Tage nicht befriedigt habe, bis zu 3 Metern. Meine Kollegen sagen, dass sie nur so 30 Zentimeter spritzen. Was ist normal? Ich frage mich ehrlich gesagt, ob die Frage normal ist.
0: Ja, oh Gottes Willen. Ja, aber das hat uns halt damals beschäftigt, ne?
1: Ja.
0: Hast du noch einen?
1: Ja, na klar. In meiner Clique reden die Mädchen viel über Sex. Kürzlich haben sie sich darüber unterhalten, dass man einen Orgasmus vortäuschen kann. Aber keiner hat genau gewusst, wie man das macht. Können Sie es uns sagen?
0: Ist gut, wenn die ganze Clique keine Ahnung hat. Das ist immer sehr, sehr hilfreich. Ich würde sagen, die einen haben wir noch.
1: Lieber Dr. Sommer, ich möchte bald zum ersten Mal mit meiner Freundin schlafen. Meine Freundin hat mir gesagt, dass dabei das Jungfernhäutchen platzt. Nun habe ich Angst, dass meine Eltern durch den Knall wach werden und uns erwischen.
0: Wie gut!
1: Ich lieb's.
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0: 2 Hamas, ihr hört Radio Galaxy. Ich grüße euch und wünsche euch einen schönen Nachmittag. Ich hoffe, ihr könnt die Sonne da draußen ein bisschen genießen. Wir haben den passenden Soundtrack von euch in die Playlist gepackt. Alex Warren gleich mit Fever Dream, ein richtiger Sommerhit auf jeden Fall. Und ganz, ganz frisch mit dabei ist Another Talk to You. Bringt uns ein bisschen Sommer-Vibes und vor allem auch so ein bisschen Beach-Vibes, finde ich. Der klingt nach Sonne, Strand und einem kalten Getränk in der Hand. Gibt's gleich für euch auf die Ohren hier auf Radio Galaxy und ihr hört uns natürlich auch über die Galaxy-App. Gerne kostenlos downloaden.
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0: Hi Autofahrer, kurzes Update. A3 Frankfurt Richtung Würzburg. Vorsicht zwischen Aschaffenburg-Ost und Goldbach. Hier steht ein defektes Auto und blockiert den linken Fahrstreifen. Außerdem werdet ihr geblitzt bei euch in Bayreuth in der Tunnelstraße. Und wenn ihr jetzt noch was gesehen habt, einen Stau oder einen Blitzer, dann sehr gerne kostenlos bei uns melden. An die 0800 007 0076. Danke euch und gute Fahrt.
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schönen Nachmittag wünsche ich euch. Ihr hört Radio Galaxy. Ich bin Moritz und freue mich, dass ihr mit am Start seid. Gemeinsam kommen wir noch gut durch unseren Mittwoch und das natürlich auch mit den besten aktuellen Hits. Das sind Tempest City jetzt für euch am Start mit Self-Aware. Eine ganz entspannte Nummer, also genau das Richtige jetzt für den Nachmittag, um ein bisschen durchzuschnaufen. Und ich finde das auch in der Hook, das ist so ein bisschen Ohrwurm. Also den werde ich jetzt sicher nicht los den ganzen Nachmittag und ihr wahrscheinlich auch nicht. Gibt's jetzt für euch auf die Ohren. Das sind Tempest City auf Radio Galaxy.

0: Es ist kurz vor zwei, ihr hört Radio Galaxy mit den besten aktuellen Hits und mit denen starten wir dann noch rein in die nächste Stunde. Wir haben den passenden Soundtrack für diesen Sonnenschein da draußen, das ist Alex Warren mit Fever Dream, richtiger Sommerhit und den gibt's gleich für euch auf die Ohren. Und Chris DeSarandi ist ganz frisch bei uns mit in der Playlist gelandet, Good Old Days, sein aktueller Hit, da feiert er das hier und jetzt und sagt, na, lebt lieber mal und blickt später auf diese guten alten Tage zurück. Perfektes Motto, würde ich sagen. Gibt's gleich für euch bei uns in der Playlist.
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4: Ich bin Joshua Heise. Kanzler Merz hat ein rosiges Bild für Deutschlands Zukunft gezeichnet. Schwarz-Rot habe zuletzt wichtige Reformen angestoßen, etwa bei Rente und Wirtschaft, so der CDU-Chef nach einem zweitägigen Treffen der Regierung. Der Hitzesommer habe gezeigt, dass die Prävention von Waldbränden verbessert werden müsse, fügte Merz hinzu und zeigte sich insgesamt zuversichtlich, gesteckte Ziele zu erreichen. Seit Wochen blutet das Portemonnaie an der Zapfsäule. Zwar sind die Spritpreise im Vergleich zur Vorwoche leicht gesunken, allerdings müssten sie wegen des gesunkenen Ölpreises und dem starken Euro eigentlich noch günstiger sein, kritisiert der ADAC. Ein Liter Super E10 kostet aktuell im Bundesschnitt 2,15 Euro, also kaum weniger als vor einer Woche. Die Experten raten, vor 12 Uhr zu tanken, da seien die Preise am niedrigsten. Ammoniak tritt aus einem Tank in einer Eishalle in Passau aus. Nach Polizeiangaben werden Anwohner gebeten, Türen und Fenster geschlossen zu halten. Angrenzende Straßen seien gesperrt worden. Der Grund für den Gasaustritt sei noch unklar. Verletzte gebe es bisher keine. Auch die Schadenshöhe könne bislang nicht beziffert werden, hieß es. Ausländische Geheimdienste und kriminelle Banden richten jedes Jahr Milliardenschäden bei deutschen Unternehmen an. Der IT-Branchenverband Bitkom teilte mit, dass die Spuren häufig nach China und Russland führen. Im Fokus liegt besonders die Rüstungsindustrie. Fachleute raten Unternehmen zu einem guten Krisenmanagement im Fall eines Hackerangriffs und zu einem sicheren Zugangsmanagement.
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5: Der Topwert jetzt am Nachmittag liegt zwischen 21 und 28 Grad. Es reißt auch teilweise ein bisschen auf da am Himmel und dann schaut die Sonne auch durch die Wolken durch. Richtig, richtig schön. Der Galaxy-Wetter-Trend für die nächsten Tage. Morgen auch viel Sonnenschein, den wir da abbekommen. Nur ganz wenige harmlose Wolken am Himmel. Übermorgen starten wir dann auch erstmal mit Sonne. Dann kann es aber auch schon wieder zuziehen. Dann kann es Schauer oder Gewitter bei euch geben. Und der Topwert, der liegt bei warmen 33 Grad in den nächsten Tagen.
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5: Hi Autofahrer, ein kurzes Update. A3 Frankfurt Richtung Würzburg zwischen Aschaffenburg und Goldbach haben wir 6 Kilometer Stau. Hier braucht ihr eine halbe Stunde länger aktuell. Und Vorsicht bitte, hier sind Gegenstände auf der Fahrbahn. Der rechte Fahrstreifen ist hier insgesamt blockiert. Außerdem werdet ihr geblitzt bei euch in Bayreuth in der Tunnelstraße. Und wenn ihr jetzt noch was gesehen habt, einen Stau oder einen Blitzer, dann sehr gerne kostenlos bei uns melden an die 0800 007 0076. Danke euch und gute Fahrt.
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Heide Moritz hier auf Radio Galaxy für euren Nachmittag. Und Leute, ich kann euch noch einen Tipp geben. Macht das Fenster zu, wenn ihr aus dem Haus geht. Denn eine Frau musste jetzt schmerzlich erfahren bei uns in Bayern, wie das Ganze ausgeht, wenn man einfach so in den Urlaub fährt. Schönen Nachmittag, ihr hört Radio Galaxy. Und das war ein ziemlicher Schock, glaube ich, für diese Frau aus Günzburg in Schwaben. Die hat vorm Urlaub ein Fenster nicht richtig zugemacht. Und dann ist sie schön wiedergekommen nach diesem Urlaub in die Wohnung. Und da waren einfach über 30 Fledermäuse, die da eingezogen sind in ihre Wohnung. Inklusive neugeborenen Jungtiere. Ja, das ist natürlich nicht so geil. Hat die Polizeikapitän da natürlich auch irgendwie aufgenommen und muss echt wie im Film gewesen sein. Die Frau hat dann das Tierheim angerufen. Die haben die Fledermäuse dann erstmal aus der Bude rausholen müssen. Am Ende alles wieder gut. Aber ist echt schon krass, was so ein gekipptes Fenster also für Potenzial hat. Also genießt eure restliche Sommerferien und ich hoffe, ihr seid nicht im Urlaub und habt jetzt Schiss, weil ihr denkt, oh nein, habe ich das Fenster wirklich

0: kurz vor halb drei haben wir's. Ihr hört Radio Galaxy und ein bisschen durchschnaufen und dann Energie sammeln könnt ihr gleich mit Save My Love, dem Hammer-Feature von Kygo, Khaled und Griffin, gleich für euch bei uns in der Radio Galaxy Playlist. Und ganz, ganz frisch mit dabei ist Taylor Swift mit I Knew It, I Knew You, der aktuelle Soundtrack für Toy Story 5. Ist ja gerade eben erst im Kino angelaufen. Deshalb ist dieser Track auch gleich bei uns in der Playlist hier auf Radio Galaxy. Und ihr hört uns natürlich auch über unseren Webstream auf radiogalaxy.de.
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0: Hi Autofahrer, ein kurzes Update. A3 Frankfurt Richtung Würzburg zwischen Aschaffenburg und Goldbach haben wir 6 Kilometer Stau. Hier braucht ihr eine halbe Stunde länger aktuell. Und Vorsicht bitte, hier sind Gegenstände auf der Fahrbahn. Der Fahrstreifen ist hier insgesamt blockiert. Außerdem wäre geblitzt bei euch in Bayreuth in der Tunnelstraße. Und wenn ihr jetzt noch was gesehen habt, einen Stau oder einen Blitzer, dann sehr gerne kostenlos bei uns melden an die 0800 007 0076. Danke euch und gute Fahrt.
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Ihr hört Radio Galaxy und Tame Impala sind jetzt am Start. Das ist eigentlich so ein Musikprojekt. Und die haben jetzt aber auch verraten, dass sie nach Deutschland kommen für eine einzige Tour. Allerdings müsst ihr ein bisschen fahren, denn sie kommen nur nach Köln. Warum auch immer. Hätte ja auch schön bei uns in Bayern sein können, Leute. Aber, also, wenn ihr die sehen wollt und vor allem auch die alten großen Hits, ne, die gibt's da natürlich dann live und in Farbe. Und dann spielen sie vielleicht auch den hier wieder, Dracula. Der ist ja gerade total angesagt auf Social Media, vor allem in dieser Remix-Version zusammen mit Jenny. Die gibt's jetzt für euch auf die Ohren. Das sind die besten aktuellen Hits für euren Nachmittag.

0: Hier ist Radio Galaxy um kurz vor drei und wir haben ein bisschen Power für euren Nachmittag gleich. Bibi Rexha bei uns in der Playlist mit New Religion. Außerdem ganz frisch mit reingekommen Nico Santos. Der bringt uns natürlich schöne Sommer-Vibes und auch so ein bisschen spanisches Feeling. Why Don't You Stay? Seine ganz neue Nummer. Wir hören gleich gemeinsam mal rein hier auf Radio Galaxy.
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0: Ich bin Joshua Heise. Die Bundesregierung hat nach einem zweitägigen Treffen die eigene Arbeit gelobt. Angestoßene Reformen zeigten erste Wirkung, sagten die Parteichefs von SPD und CDU, Klingbeil und Merz. Als Beispiele nannten sie die zahlreichen Firmengründungen, Wirtschaftswachstum sowie die Modernisierungen von Schienen, Krankenhäusern, Straßen, Brücken, Schulen und Kitas. Finanzminister Klingbeil hat die Pläne zur Zuckersteuer ins richtige Licht gerückt. Er stellte klar, dass nur intern darüber debattiert wurde, auch Getränke ohne Zuckerzusatz mit einer Steuer zu belegen, also etwa Cola Zero oder Hafermilch. Er selbst halte von solchen Plänen nichts und deswegen werde das nicht kommen, so der SPD-Chef. Schlechte Ernte, hohe Kosten und schwierige Märkte. Bayerns Bauern haben es gerade nicht leicht. Der Bauernverband fordert deshalb eine 500 Millionen Euro Staatszuschuss für die Landwirtschaft. Ohne ein staatliches Sofortprogramm drohen nach Worten von Verbandspräsident Felsner Betriebsaufgaben. Nach schweren Überschwemmungen im Himalaya-Staat Nepal werden mindestens 384 Reisende vermisst. Unter den Vermissten in der Grenzregion zu Tibet sind 291 Ausländer, wohl auch aus Deutschland. Ganze Dörfer wurden weggespült, Straßen, Brücken und Kraftwerke sind beschädigt. Auch im benachbarten Tibet gibt es wegen einer Schlammlawine Opfer und Vermisste.
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2: Jetzt am Nachmittag reißt es auch mal auf da am Himmel und die Sonne ist mit am Start. Schaut da ein bisschen durch die Wolken durch. Sehr, sehr schön auf jeden Fall. Und der Höchstwert, der beträgt 21 bis 28 Grad jetzt am Nachmittag. Der Galaxy-Wettertrend für die nächsten Tage. Morgen auch viel Sonnenschein, dazu nur ganz wenige Wolken. Und übermorgen auch eher sonnig. Und teilweise kann es dann aber wieder sein, dass es zuzieht bei euch. Dann sind auch wieder Regenfälle und Gewitter mit dabei. Und der Topwert in den nächsten Tagen, der liegt bei warmen 33 Grad dann.
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2: Hi Autofahrer, kurzes Update. A3 Frankfurt Richtung Würzburg zwischen Stockstadt und Goldbach haben wir 7 Kilometer Stau. Hier verliert ihr gerade eine Viertelstunde. Außerdem A72 Plauen Richtung Hof zwischen dem Dreieck Hochfranken und Hof Nord staut es sich über 7 Kilometer. Hier verliert ihr 20 Minuten. Und die liebe Kerstin hat mir auf WhatsApp geschrieben. Vielen Dank dafür. Sie hat einen Blitzer entdeckt zwischen Bamberg und Geisfeld direkt aus einem weißen VW-Bus raus. Habt ihr auch noch was gesehen und Stau oder einen Blitzer, dann gerne jederzeit kostenlos bei uns melden an die 0800 007 0076. Danke euch und gute Fahrt.
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0: Hi, hier ist Radio Galaxy um kurz vor 3:30 und ich hoffe, ihr kriegt an diesem Nachmittag noch ein bisschen Sonne ab da draußen. Passend dazu haben wir von euch den Sommerhit des Jahres in der Playlist. Shakira und Burna Boy gleich mit Die Die und ganz frisch reingekommen ist Martin Garrix, der hat sich zusammengetan mit Ed Sheeran, Hammer Stimme natürlich. Repeat It heißt diese neue Nummer, hören wir gleich gemeinsam mal rein hier auf Radio Galaxy. Und wenn ihr draußen unterwegs seid, dann hört ihr uns auch über die kostenlose Galaxy App.
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2: Hi Autofahrer, kurzes Update. A3 Frankfurt Richtung Würzburg zwischen Stockstadt und Goldbach haben wir 7 Kilometer Stau. Hier verliert ihr gerade eine Viertelstunde. Außerdem A72 Plauen Richtung Hof. Zwischen dem Dreieck Hochfranken und Hof Nord staut es sich über 7 Kilometer. Hier verliert ihr 20 Minuten. Und die liebe Kerstin hat mir auf WhatsApp geschrieben. Vielen Dank dafür. Sie hat einen Blitzer entdeckt zwischen Bamberg und Geisfeld direkt aus einem weißen VW-Bus raus. Habt ihr auch noch was gesehen? Einen Stau oder einen Blitzer? Dann gerne jederzeit kostenlos bei uns melden an die 0800 007 0076. Danke euch und gute Fahrt.
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Schönen Nachmittag, ihr hört Radio Galaxy und sie ist im vollen Gange, die weltgrößte Computerspielmesse. Das ist natürlich die Gamescom in Köln und die ist heute gestartet. Und dort sind mehr als 1600 Firmen, Verbände und andere Organisationen, die dort Stände haben. Und der Veranstalter, der spricht hier sogar von einem richtigen Rekord. Ist aber auch total krass, eine riesige Messe einfach. Das heißt, alle Computer-Nerds, die pilgern heute auch von uns aus Bayern nach Köln, um das mitzuerleben, live und in Farbe. Wir wünschen euch viel Spaß und haben den perfekten Soundtrack für eure Autofahrt. Das sind die besten aktuellen Hits jetzt. Magnetic von The Bowser, der große Social-Media-Hit. Ganz entspannte Nummer.

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0: kurz vor vier haben wir es. Ihr hört Radio Galaxy. Und Leute, wenn ihr gerade so einen kleinen Durchhänger habt, noch ein bisschen was zum Durchschnaufen braucht, haben wir genau das Richtige gleich für euch in der Playlist. Das ist Teddy Swims mit Mr. Know-It-All. Seine Hammerstimme lieben wir einfach. Außerdem ganz frisch mit dabei, der Social Media Head Sorry Puppy hat es ganz frisch bei uns in die Playlist geschafft. Gibt's auch gleich für euch auf die Ohren hier auf Radio Galaxy.
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13: Ich bin Joshua Heise. Kanzler Merz bleibt seiner Linie treu. Die sogenannte Rente mit 63 werde wie geplant abgeschafft, sagte er nach der Kabinettsklausur in Brandenburg. 3 ostdeutsche CDU-Ministerpräsidenten hatten zuletzt gefordert, die abschlagsfreie Rente nach 45 Beitragsjahren beizubehalten. Auch Teile der SPD.

0: Sie wollten an der Rente mit 63 festhalten. Für Limonaden und Colas soll ja bald eine Zuckersteuer fällig werden. Eine Extrasteuer auf zuckerfreie Getränke wird es aber nicht geben. Das hat Finanzminister Klingbeil klargestellt. Gestern war eine Vorlage seines Ministeriums veröffentlicht worden, in dem auch von einer Steuer für Zero- und Light-Getränke mit Süßstoff sowie Biermischgetränke, Haferdrinks und Fertigkaffees die Rede war. Das ergebe jedoch keinen Sinn, so Klingbeil. Nigerias Präsident Tinubu hat nach Massenentführungen aus Moscheen eine Großfahndung angeordnet. Bewaffnete Männer hatten am Freitag während der Gebetszeit 4 Dörfer im Bundesstaat Niger überfallen und Dutzende Gläubige verschleppt, auch Frauen, Kinder und Babys. Lokale Medien sprechen von bis zu 600 Entführten. Wer hinter dem Angriff steckt, ist noch unklar. Bayerns Verkehrsminister Bernreiter fordert von der Deutschen Bahn mehr Rücksicht auf Bahnreisende im Freistaat. Aktuell gäbe es 120 Stellen, an denen Züge langsamer fahren müssten und auf 45 Linien könne nicht mehr nach dem regulären Fahrplan gefahren werden. Bernreiter sagte, es sei nicht hinnehmbar, dass an vielen Baustellen nichts vorangehe, weil Maschinen oder Personal fehlten.
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2: Mit Leon. Großes Medieninteresse und schon nach wenigen Minuten die erste Unterbrechung. Der Prozess um den Anschlag auf eine Offenbacher Shisha-Bar ist heute vor dem Landgericht Darmstadt gestartet. Wolke Kilp mit Details.
3: Schon nach rund 10 Minuten wurde die Verhandlung unterbrochen, weil sich ein Verteidiger beraten wollte. Etwa 20 Minuten später ging es weiter, Aussagen der beiden Männer gab es aber nicht. Dafür spielen Chatverläufe zwischen den Angeklagten eine wichtige Rolle. Der Richter sprach sogar von einer erdrückenden Beweislage. Die Shisha-Bar war vor dem Anschlag bereits überwacht worden. Über Interpol war bekannt geworden, dass zuvor schon ein 14-Jähriger angeworben worden sein soll, dann aber einen Rückzieher machte. Später sollen die beiden Angeklagten über Snapchat den Auftrag bekommen haben. Wer dahinter steckt, ist weiter unklar.
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5: Der Topwert jetzt am Nachmittag liegt zwischen 21 und 28 Grad. Es reißt auch teilweise ein bisschen auf da am Himmel und dann schaut die Sonne auch durch die Wolken durch. Richtig, richtig schön. Der Galaxy-Wettertrend für die nächsten Tage. Morgen auch viel Sonnenschein, den wir da abbekommen. Nur ganz wenige harmlose Wolken am Himmel. Übermorgen starten wir dann auch erstmal mit Sonne. Dann kann es aber auch schon wieder zuziehen. Dann kann es Schauer oder Gewitter bei euch geben. Und der Topwert, der liegt bei warmen 33 Grad in den nächsten Tagen.
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2: Hallo an alle, die unterwegs sind. Die Straßen sind frei, aber es wird geblitzt. Auf der B469 in Weilbach in der 30er-Zone, auf der B43a Richtung Dieburg zwischen Hanau-Wolfgang und Hanau-Hauptbahnhof in der 100er-Zone. In Freigericht Bernbach steht ein Blitzer auf der Lindenstraße, wenn ihr von Gelnhausen kommt, in der 30er-Zone und am Ortsausgang von Dietzenbach an der Schelltankstelle, wenn ihr Richtung Rottgau fahrt. Wenn ihr noch was gesehen habt, Staus oder Blitzer, die könnt ihr immer gerne kostenlos melden. Die Nummer dazu ist die 0800 007 0076. Danke und kommt gut an.
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0: Heide Moritz hier. Und die Bravo, die feiert heute 70-jähriges Jubiläum. Herzlichen Glückwunsch an dieser Stelle. Und ihr hört es schon, meine Kollegin, die Lea aus der Redaktion, die ist jetzt bei mir. Denn Lea, du hast, und ich bereue es jetzt schon, die Top 3 Dr. Sommerfragen natürlich rausgesucht. Schieß mal los mit einer.
1: Oh wow. Okay. Achtung, es geht los. Ich spritze manchmal, wenn ich mich 3 bis 4 Tage nicht befriedigt habe, bis zu 3 Metern. Meine Kollegen sagen, dass sie nur so 30 Zentimeter spritzen. Was ist normal? Ich frage mich ehrlich gesagt, ob die Frage normal ist.
0: Ja, oh Gottes Willen. Ja, aber das hat uns halt damals beschäftigt, ne?
1: Ja.
0: Hast du noch einen?
1: Ja, na klar. In meiner Clique reden die Mädchen viel über Sex. Kürzlich haben sie sich darüber unterhalten, dass man einen Orgasmus vortäuschen kann. Aber keiner hat genau gewusst, wie man das macht. Können Sie es uns sagen?
0: Ist gut, wenn die ganze Clique keine Ahnung hat. Das ist immer sehr, sehr hilfreich. Ich würde sagen, die eine haben wir noch.
1: Lieber Dr. Sommer, ich möchte bald zum ersten Mal mit meiner Freundin schlafen. Meine Freundin hat mir gesagt, dass dabei das Jungfernhäutchen platzt. Nun habe ich Angst, dass meine Eltern durch den Knall wach werden und uns erwischen.
0: Wie gut!
1: Ich lieb's.
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0: sind immer noch mittendrin im Hitsommer hier auf Radio Galaxy und deshalb gibt's gleich auch einen richtigen Sommerhit für euch auf die Ohren. Alex Warren mit Fever Dream, außerdem ganz, ganz frisch bei uns reingekommen, Another Talk to You, bringt uns auch so ein bisschen Sommervibes und vor allem auch so ein bisschen Beach-Feeling auch mit oben drauf. Gibt's ganz frisch bei uns, gibt's gleich für euch auf die Ohren hier auf Radio Galaxy um kurz nach 16:30 und natürlich hört ihr uns auch komplett rauschfrei über DAB+.
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0: Hallo an alle, die unterwegs sind. Die Straßen sind frei, aber es wird geblitzt. Auf der B469 in Weilbach in der 30er-Zone, auf der B43a Richtung Dieburg zwischen Hanau-Wolfgang und Hanau-Hauptbahnhof in der 100er-Zone. In Freigericht Bernbach steht ein Blitzer auf der Lindenstraße, wenn ihr von Gelnhausen kommt, in der 30er-Zone und am Ortsausgang von Dietzenbach an der Shell-Tankstelle, wenn ihr Richtung Rottgau fahrt. Wenn ihr noch was gesehen habt, Staus oder Blitzer, die könnt ihr immer gerne kostenlos melden. Die Nummer dazu ist die 0800 007 0076. Danke und kommt gut an.
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Schönen Nachmittag, ihr hört Radio Galaxy mit Moritz und Olivia Rodrigo ist jetzt auch mit am Start und die hat ja auch Konzerte bei uns in Deutschland angekündigt, ist im nächsten Jahr zum Beispiel bei euch in München, ja, und dann sind aber fast alle Tickets schon weg, also es gibt nur noch Restkarten, wenn überhaupt, aber sie hat jetzt angekündigt, dass sie für ihre Tour, und das fällt ja auch, die fallen die Konzerte in München ja auch drunter, dass sie da Tickets für nur $20 anbieten will. Funktioniert so, sie kommen jetzt irgendwann erst später in den Verkauf, sind limitiert auf 2 pro Person und man kann sie dann erst am selben Tag abholen. Wo man dann auch sitzt oder steht, das verrät einem auch keiner vorher. Das erfährt man dann wirklich erst, wenn man die Tickets in der Hand hält. Na, ich finde es auf jeden Fall mega spannend, aber auch ein cooles Konzept, um irgendwie günstig an Konzerttickets zu kommen und natürlich auch für Leute, die sich sonst auch vielleicht nicht leisten könnten. Und deshalb sind wir da mal gespannt und wenn es dann soweit ist, dann erfahrt ihr es zuerst hier bei uns auf Radio Galaxy und bis dahin haben wir hier ihren aktuellen Hit. Das ist Drop Dead von Olivia Rodrigo. 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

geht's in Richtung Feierabend hier auf Radio Galaxy. Gleich um kurz nach 5 zusammen mit Kygo, Khaled und Griffin. Das ist ihr Hammer-Feature Save My Love. Damit kommt ihr ganz entspannt rein in euren Feierabend. Außerdem ist Chris de Serendi ganz, ganz frisch mit am Start. Good Old Days. Er sagt, lieber das hier und jetzt feiern und später dann auf diese Tage zurückblicken.

0: sagen, das waren die guten alten Tage. Auch ein schönes Motto, finde ich. Gibt's gleich für euch auf die Ohren hier auf Radio Galaxy.
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17: Ich bin Joshua Heise. Nach der Sturzflut in Nepal ist die Zahl der Todesopfer auf 72 gestiegen. Hunderte Menschen werden vermisst. Nach offiziellen Angaben gehören dazu auch knapp 300 Ausländer, etwa aus Deutschland, Spanien und den USA. In der betroffenen Provinz Bagmati wurden Häuser und Brücken weggespült oder beschädigt. Grund für die Flut könnte ein Gletschersee sein, dessen natürliche Dämme plötzlich nachgegeben haben. Innenminister Dobrindt will noch in diesem Jahr neue Sicherheitsgesetze auf den Weg bringen. Der Grund? Er befürchtet immer mehr hybride Angriffe auf Deutschland. Jahrzehntelang sei darüber gestritten worden, nun gebe es in der Koalition Einigkeit, sagte der CSU-Politiker nach der Kabinettsklausur. Ein Vorhaben ist etwa das Upgrade der Nachrichtendienste in echte Geheimdienste. Zero Zucker gleich Zero Steuer. Finanzminister Klingbeil hat den Vorschlag seiner eigenen Mitarbeiter gestoppt, nachdem die geplante Zuckersteuer auch auf Zero-Getränke, alkoholfreies Bier oder Pflanzenmilch erhoben werden sollte. Gleichzeitig betonte er, dass der Vorschlag nur ein Arbeitspapier war, kein Gesetzentwurf. An der Zuckersteuer an sich will er aber festhalten. Manchmal scheint es so, als würde in Deutschland ständig irgendwo gewählt werden. Um einen ewigen Wahlkampfmodus zu vermeiden, hatte Bundestagsvizepräsident Nuripur von den Grünen vorgeschlagen, zumindest Bundes- und Kommunalwahlen zusammenzulegen. Von Bayerns Innenminister Herrmann kommt dazu

0: ein hartes Nein. Sein Argument: Bei Bundestags- und Kommunalwahlen gehe es um völlig verschiedene Themen.
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2: Mit Leon. Großes Medieninteresse und schon nach wenigen Minuten die erste Unterbrechung. Der Prozess um den Anschlag auf eine Offenbacher Shisha-Bar ist heute vor dem Landgericht Darmstadt gestartet. Wolke Kilp mit Details.
3: Schon nach rund 10 Minuten wurde die Verhandlung unterbrochen, weil sich ein Verteidiger beraten wollte. Etwa 20 Minuten später ging es weiter, Aussagen der beiden Männer gab es aber nicht. Dafür spielen Chatverläufe zwischen den Angeklagten eine wichtige Rolle. Der Richter sprach sogar von einer erdrückenden Beweislage. Die Shisha-Bar war vor dem Anschlag bereits überwacht worden. Über Interpol war bekannt geworden, dass zuvor schon ein 14-Jähriger angeworben worden sein soll, dann aber einen Rückzieher machte. Später sollen die beiden Angeklagten über Snapchat den Auftrag bekommen haben. Wer dahinter steckt, ist weiter unklar.
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5: Jetzt am Nachmittag reißt es auch mal auf da am Himmel und die Sonne ist mit am Start. Schaut da ein bisschen durch die Wolken durch. Sehr, sehr schön auf jeden Fall. Und der Höchstwert, der beträgt 21 bis 28 Grad jetzt am Nachmittag. Der Galaxy-Wettertrend für die nächsten Tage. Morgen auch viel Sonnenschein, dazu nur ganz wenige Wolken. Und übermorgen auch eher sonnig. Und teilweise kann es dann aber wieder sein, dass es zuzieht bei euch. Dann sind auch wieder Regenfälle und Gewitter mit dabei und der Topwert in den nächsten Tagen, der liegt bei warmen 33 Grad dann.
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2: Hallo an alle, die unterwegs sind. Die Straßen sind frei, aber es wird geblitzt. Auf der B469 in Weilbach in der 30er-Zone, auf der B43a Richtung Dieburg zwischen Hanau-Wolfgang und Hanau-Hauptbahnhof in der 100er-Zone. In Freigericht Bernbach steht ein Blitzer auf der Lindenstraße, wenn ihr von Gelnhausen kommt, in der 30er-Zone und am Ortsausgang von Dietzenbach an der Schelltankstelle, wenn ihr Richtung Rottgau fahrt. Wenn ihr noch was gesehen habt, Staus oder Blitzer, die könnt ihr immer gerne kostenlos melden. Die Nummer dazu ist die 0800 007 0076. Danke und kommt gut an.
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0: Hi, hier ist Radio Galaxy um kurz vor 17:30 und wir begleiten euch natürlich auch in euren Feierabend. Wir bleiben noch ein bisschen Power für euch, damit ihr noch gut ankommt. Bibi Rexha und New Religion bei uns in der Playlist. Außerdem ganz, ganz frisch mit dabei. I Knew It, I Knew You. Der Soundtrack zu Toy Story 5 kommt von keiner geringeren als unserer Pop-Queen Taylor Swift. Gibt's gleich für euch auf die Ohren hier auf Radio Galaxy. Und ihr hört uns natürlich auch in den Öffis über die Galaxy App.
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0: Hallo an alle, die unterwegs sind. Die Straßen sind frei, aber es wird geblitzt. Auf der B469 in Weilbach in der 30er-Zone, auf der B43a Richtung Dieburg zwischen Hanau-Wolfgang und Hanau-Hauptbahnhof in der 100er-Zone, in Freigericht Bernbach steht ein Blitzer auf der Lindenstraße, wenn ihr von Gelnhausen kommt in der 30er-Zone und am Ortsausgang von Dietzenbach an der Schelltankstelle, wenn ihr Richtung Rottgau fahrt. Wenn ihr noch was gesehen habt, Staus oder Blitzer, die könnt ihr immer gerne kostenlos melden. Die Nummer dazu ist die 0800 007 0076. Danke und kommt gut an.
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Der Moritz hier auf Radio Galaxy. Und bei uns in der Region ist am Wochenende jetzt ordentlich Party angesagt. Bietet sich ja auch an, der August geht zu Ende und dann sind viele schon wieder aus dem Sommerurlaub zurück. Übermorgen startet zum Beispiel die Michaelis-Messe. Dann gibt es wieder den großen Messeplatz mit Fahrgeschäften, Festzelt und einer Ausstellung. Und übermorgen zieht dann außerdem der traditionelle Festzug durch Miltenberg. Die Michaelis-Messe, die läuft dann noch bis zum 6. September. Und bei euch in Aschaffenburg ist das große Stadtfestwochenende, startet übermorgen dann auch und da ist richtig was los. Die ganze Stadt, mehr als 80 Bands und Künstlerinnen und Künstler treten da auf Bühnen. Und dann gibt es aber auch Kabarett oder auch Essen und Trinken natürlich en masse. Und es steht auch die Heilandsbühne auf dem Schlossplatz. Am Freitag wird dort um 19 Uhr das Stadtfest dann offiziell eröffnet. Wir von Radio Galaxy wünschen euch natürlich viel Spaß bei eurem Partywochenende.

0: So Leute, Schluss für heute. Hi, der Moritz hier auf Radio Galaxy. Wir haben kurz vor 6, das heißt für mich, ich verabschiede mich jetzt auch in meinen Feierabend und wünsche euch einen tollen Mittwochabend. Ich hoffe, ihr könnt ihn noch mal ein bisschen genießen, vielleicht auch bei der Sonne noch ein bisschen draußen sitzen. Und wir haben den passenden Soundtrack dafür für euch in der Playlist. Gleich starten wir in die neue Stunde mit Shakira und Burna Boy. Der Sommerhit des Jahres, das ist Die Die. Und dann die ganz neue Nummer von Ariana Grande haben wir auch für euch mit am Start. Hate That I Made You Love Me. Hören wir uns gleich gemeinsam an, hier auf Radio Galaxy.
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11: Ich bin Joshua Heise. Zahlreiche Tote und hunderte Vermisste gibt es nach der heftigen Sturzflut in Nepals Gebirgsregion. Die genaue Zahl der Verschollenen ist laut nepalesischen Behörden noch unklar. Vermisst werden auch Touristen aus Deutschland, Spanien und den USA. Grund für die Flut könnte sein, dass die natürlichen Dämme eines Gletschersees plötzlich nachgegeben hatten. Das Bundesarbeitsministerium hat eine Studie zur Vermögensungleichheit in Deutschland ausgeschrieben. Laut Bild-Zeitung soll damit geschaut werden, wie der Reichtum im Land verteilt ist. Erstmal muss aber eine Firma oder ein Institut den Auftrag annehmen. Ein Abschlussbericht soll im November 2027 vorliegen. Die Ergebnisse könnten wichtig für die Diskussion um die Reform der Erbschafts- oder Vermögenssteuer sein. In einem Prozess um Social-Media-Sucht von Kindern hat der Facebook-Mutterkonzern Meta einem Vergleich mit den klagenden US-Bundesstaaten in Höhe von knapp 16,7 Milliarden US-Dollar zugestimmt. Tina Eck berichtet.
12: Meta kauft sich frei, hat ja Geld genug. Der Prozess um die Klage der Bundesstaaten hatte im kalifornischen Oakland gerade erst begonnen, da ist er schon wieder vorbei. Dutzende Staaten hatten Meta vorgeworfen, Kinder gezielt von sozialen Medien wie Facebook und Instagram abhängig zu machen und Daten zu sammeln.
11: Auch den Hopfenanbauern hat der Hitzesommer zugesetzt. Die Ernte der Bierzutat wird Schätzungen zufolge um etwa 17% kleiner ausfallen als im Vorjahr. Ein Verbandssprecher sagte, die Hopfenpflanzer würden wohl bis zu 100 Millionen Euro weniger einnehmen. Die meisten von ihnen haben ihre Anbaugebiete in Bayern. Es gehe inzwischen vielen Familienbetrieben wirtschaftlich sehr schlecht, hieß es.
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13: 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Großes Medieninteresse und schon nach wenigen Minuten die erste Unterbrechung. Der Prozess um den Anschlag auf eine Offenbacher Shisha-Bar ist heute vor dem Landgericht Darmstadt gestartet. Wolke Kilp mit Details.
14: Schon nach rund 10 Minuten wurde die Verhandlung unterbrochen, weil sich ein Verteidiger beraten wollte. Etwa 20

0: Minuten später ging es weiter, Aussagen der beiden Männer gab es aber nicht. Dafür spielen Chatverläufe zwischen den Angeklagten eine wichtige Rolle. Der Richter sprach sogar von einer erdrückenden Beweislage. Die Shisha-Bar war vor dem Anschlag bereits überwacht worden. Über Interpol war bekannt geworden, dass zuvor schon ein 14-Jähriger angeworben worden sein soll, dann aber einen Rückzieher machte. Später sollen die beiden Angeklagten über Snapchat den Auftrag bekommen haben. Wer dahinter steckt, ist weiter unklar.
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3: Der Topwert jetzt am Nachmittag liegt zwischen 21 und 28 Grad. Es reißt auch teilweise ein bisschen auf da am Himmel und dann schaut die Sonne auch durch die Wolken durch. Richtig, richtig schön. Der Galaxy-Wettertrend für die nächsten Tage. Morgen auch viel Sonnenschein, den wir da abbekommen. Nur ganz wenige harmlose Wolken am Himmel. Übermorgen starten wir dann auch erstmal mit Sonne. Dann kann es aber auch schon wieder zuziehen. Dann kann es Schauer oder Gewitter bei euch geben. Und der Topwert, der liegt bei warmen 33 Grad in den nächsten Tagen.
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1: Hallo an alle, die unterwegs sind. Die Straßen sind frei, aber es wird geblitzt. Auf der B469 in Weilbach in der 30er-Zone, auf der B43a Richtung Dieburg zwischen Hanau-Wolfgang und Hanau-Hauptbahnhof in der 100er-Zone. In Freigericht Bernbach steht ein Blitzer auf der Lindenstraße, wenn ihr von Gelnhausen kommt, in der 30er-Zone und am Ortsausgang von Dietzenbach an der Schelltankstelle, wenn ihr Richtung Rottgau fahrt. Wenn ihr noch was gesehen habt, Staus oder Blitzer, die könnt ihr immer gerne kostenlos melden. Die Nummer dazu ist die 0800 007 0076. Danke und kommt gut an.
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0: Und damit herzlich willkommen zu einer neuen Folge Brett am Morgen. Ja, lang ist her. Willkommen aus der Sommerpause hier zwischendurch. Einfach einmal reingescheppert sind wir jetzt da. Esther, willst du das Bett nochmal kurz anmachen? Vielleicht so ein bisschen leise das im Hintergrund, weil es ist so still. Oh ja, das ist super. Jetzt habe ich schon was gespoilert, was ich eigentlich noch gar nicht sagen wollte. Und zwar feiern wir heute nicht nur eine ganz besondere Sommerurlaubs-Spaßfolge während unserer Sommerpause. Nein, es gibt heute auch ein ganz besonderes Comeback. Die liebe Esther ist nämlich heute wieder mit dabei.
1: Schön.
0: Ja, cool, freut dass du da bist. Leute. Ich freue mich sehr. Wir freuen uns sehr, dass du da bist. Wer sonst noch alles da ist und was sonst noch alles so passiert, das erzähle ich dann gleich. Wir hören nämlich jetzt erstmal unsere erste Runde Musik für heute. Hier ist Katy Perry mit Dark Horse. Bis gleich.

0: Und damit nochmal herzlich willkommen zu Brett am Morgen, Folge 31 heute, Staffel 3, Folge 5. Ja, mit den Nummern wird es immer wieder komplizierter hier. Ich habe mich langsam dran gewöhnt, ich hoffe ihr auch. Und hi, ich bin Felix, habe ich noch gar nicht gesagt. Und heute mit meinem wunderbaren Team auch wieder hier. Hi!
1: Hallo, hier ist heute nur der eine Leon, der auch der einzige Leon heute im Studio ist, Dursti. Ich freue mich, dass ich wieder hier bin.
2: Ja, und hier ist Esther. Ich bin wieder da, Leute. Back from the dead, würde man mal so schön sagen. Ja.
0: Ja, sehr, sehr cool, dass ihr heute da seid. Ja, unsere letzte Folge ist schon eine Weile her. Das war Ende Juli, unser großer Brett am Morgen Sommerclub, wo wir unser ganzes Studio verfrachtet haben in den Sommerclub zum rührenden Hirschen.
2: Stimmt, wie war das eigentlich?
0: Das war toll. Wir hatten einen ganz, ganz tollen Abend da im Club. Also nicht im Club, in der Beachbar. War mega. Leon, willst du auch noch was zu sagen?
1: Ja, und vor allem, Esther, wir haben dir ja ein Lied gewidmet. Ich weiß gar nicht, ob du das mitgekriegt hast.
2: Ja, doch, ich hab's mitbekommen.
1: Was sagst du dazu?
2: Ich war zu Tränen gerührt, wirklich. Ich fand es wunderschön.
0: Oh, das freut mich aber sehr.
2: Top Song of all time, würde ich sagen. Ihr habt es erstarrt. Also, ich will jetzt nicht gemein sein, aber ich habe irgendwie Schlimmeres erwartet tatsächlich von den musikalischen Talenten.
0: Ja, ich würde sagen, ich finde, wir haben uns gut geschlagen.
2: Ja, voll.
0: Also ich finde, das muss man schon sagen. Und wenn wir gerade beim Thema Musik sind, Esther ist hier langsam am Hohldrehen wegen dem neuen Berg-Album. Wir haben das schon als Hintergrundbild hier. Esther shoppt nebenbei auf eBay, ist es, glaube ich.
2: Ja, auf eBay.
0: Und versucht gerade noch ein anderes Album zu kaufen und will da horrende Summen ausgeben für Schallplatten und Alben. Und ist da total tief drin. Ja. Esther, möchtest du dich dazu äußern?
2: Ach ja, toll. Okay, ich versuche mich kurz zu fassen. Meine Berg-Obsession geht weit. Ich habe mein erstes Tattoo ist von dem Typen. Ich bin Fan Nummer 1, würde ich sogar sagen. Ich kenne jedes verfickte Song, also jeden verfickten Song auswendig. Genau, 3 spaßige Sachen an dem neuen Album von Berg, Trautonium, was am 26. Februar 27 rauskommt. Trautonium ist tatsächlich ein uraltes Instrument und der Vorgänger vom Synthesizer. Sieht ein bisschen aus wie so ein Klavier und macht so ganz funky Töne und so. Und genau, ich bin übel hyped, weil morgen kommt der erste Song vom Album raus, Lamia. Und ich bin ready, Leute, ihr checkt nicht. Ich habe diesen 30-Sekunden-Snippet auf Insta und TikTok, habe ich on repeat. Ja.
1: An sich kann ich das verstehen. Ja.
2: Ich wollte nur dazu sagen, und ich habe mir die, ich muss nochmal die genaue Beschreibung mir angucken, die Limited Super Deluxe LP Marbled Vinyl habe ich mir für 80 Euro ergattert.
1: Tatsächlich ist das so ein Punkt, den ich nicht so ganz verstehe, weil ich habe in einem Fall mal wirklich 80 Euro für eine Platte ausgegeben, aber an sich, ich bin, glaube ich, ein Mensch, der nie wirklich mehr als 3 Euro pro LP ausgibt, weil das Gemeine an diesen verschiedenen Editionen ist, klar,

kriegt eine neue Platte nicht für 3 Euro. Mhm. Und wenn man es unterstützen will, verstehe ich es auch. Aber diese verschiedenen Editions irgendwie limited, dann ist auf der einen irgendwie ein Bonustrack drauf, auf der anderen fehlt er dann wieder oder ja. Das ist irgendwas anderes. Ich finde es ein bisschen gemein von der Musikindustrie, um ehrlich zu sein, weil man

0: Keine Ahnung, ich glaube, da gibt man dann irgendwann einfach viel zu viel Geld aus.
1: Ja. Und vor allem gibt es dann nicht nur 10 verschiedene Limited Editions, sondern einfach auch 4 normale Editions, die es dann irgendwie verschiedene Covers haben und anziehen Fotos.
2: Das macht tatsächlich nur Taylor Swift, da muss ich dich enttäuschen. Doch, das, ich glaube.
1: Also, ich glaube auch zum Beispiel jetzt von Olivia Rodrigos Album gab es auch von der ersten Single, glaube ich, 15 verschiedene Varianten.
2: Stimmt, die hatten dann doch immer so einen anderen Buchstaben und irgendwann kam dann so Sweet and Sour raus, glaube ich.
1: Ja, also deswegen.
2: Also wie die Platte hieß. Das ist auch gestört. Aber ich sage tatsächlich, ich rechtfertige meine Berg-Choices, weil Berg, guckt ihn euch an, wir haben ihn ja jetzt als wunderschönen Hintergrund. Er ist einfach toll und ich krieg sogar hier, warte, das steht da auch dabei, hier Art Cards. Und eine Special Box zum Aufbewahren. Also ich sag, die 80 Euro, das waren auf gar keinen Fall eine unüberdachte Entscheidung von mir in meiner Euphorie. Ich bin auch immer noch sehr zufrieden damit und ich rede mir das auch absolut gar nicht schön, dass ich dafür 80 Euro ausgegeben habe.
0: Aber ganz ehrlich, solange es dir das Geld wert ist und solange du was damit anfangen kannst, upsala, hier fliegen die Kopfhörer durch die Gegend.
2: Ja, ich randaliere jetzt auch, schon.
0: Ist da absolut gerechtfertigt. Wie gesagt, ich habe auch einmal das Geld dafür ausgegeben, weil ich ein Album unbedingt haben wollte und ich finde es bis heute auch okay.
2: Ja,
0: ich werde mir demnächst übrigens wahrscheinlich auch ein Buch kaufen von Dave Klingeberg. Kommt eins raus. Der hat Rex Gildo 10 Jahre lang begleitet und ich bin sehr, sehr gespannt, was er da zu schreiben hat.
2: Oh, geil.
0: Und vielleicht kriege ich ihn sogar ins Interview. Mal schauen.
2: Oh, das wäre sehr edel.
1: Boah, das wäre schon krass.
2: Das Ding ist halt, ich glaube, da können wir aber alle zustimmen. Ich glaube, wir lieben es alle einfach gottlos viel Geld für Musik auszugeben.
0: Naja, Musik ist ein Grund, viel Geld auszugeben, oder?
2: Ja. Voll.
1: Ja, und ich weiß nicht, das war noch nach deiner Zeit das letzte Mal hier. Wir haben jetzt neue Dropper für verschiedene Kategorien und du darfst einmal den Dropper für die erste Kategorie heute abdrücken.
2: Oh mein Gott, warte, da muss ich die Kopfhörer
1: aufziehen. Esther zieht die Kopfhörer auf, damit sie es auch hört. Und dann musst du leise ziehen, weil da ist noch ein Bett hinten dran.
2: Okay, jetzt geht's los.
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1: Yes! Und zwar geht es jetzt darum, die Quizfrage des Tages macht auch gerne alle wieder mit. Und zwar, es wurden sich bei mir weniger Wortwitzfragen gewünscht, sondern tatsächlich Wissensfragen. Und jetzt geht es darum, wer 7 Jahre lang Ministerpräsidentin in NRW war. Und zwar war das Hannelore Küster, Hannelore Kurz, Hannelore Kroll oder Hannelore Kraft. Tja. A, B, C oder D. Wenn ihr meint, die richtige Antwort zu wissen, dann ruft doch gerne an und klingelt euch durch zu uns hier ins Studio. Unter der 06021 388 344 könnt ihr uns hier direkt im Studio erreichen und live in die Sendung kommen. Und jetzt, liebe Esther, machen wir weiter mit Musik. Die nächste Runde startet. Hier ist I Need Your Love von Ellie Goulding.

0: Yes, das war Ellie Goulding hier mit I Need to Love, hier bei Brettermorgen, hier bei uns in der Sendung. Ja, und wir haben während dem Song einen Anruf bekommen und ich schalte jetzt hier live. Hallo, du musst anmachen, warte. So. Hallo, kannst du uns hören?
1: Hallo. Hi.
0: Hi, mit wem spreche ich denn da?
1: Ja, mit Jule. Man kennt mich vielleicht.
2: Okay.
1: Ich bin die noch aktuelle FSJlerin.
0: Ja, hallo Jule. Schön, dass du dabei bist hier bei uns am Telefon. Möchtest du die Quizfrage beantworten als echte NRWlerin?
1: Ja, tatsächlich schon. Auch wenn ich zugeben muss, dass ich die nicht selber weiß, sondern durch meinen Opa erfahren habe, der gerade neben mir sitzt. Wir sitzen nämlich gerade im Auto im Urlaub. Und wir haben natürlich Brett am Morgen gehört, was auch sonst. Und als die Frage kam, da hat er direkt die Antwort gesagt, sogar bevor die Antwortmöglichkeiten kamen. Mhm. Und da er am Fahren ist, möchte ich die einmal sagen. Und zwar ist das, ich glaube, das war D, Kraft.
0: Ja, das stimmt. Hannelore Kraft, Ministerpräsidentin von NRW, ehemalige. Ja, vielen, vielen Dank, Jule. Ganz liebe Grüße zu dir in den Urlaub. Ich wünsche dir noch einen ganz, ganz schönen Urlaub. Und danach sehen wir uns hoffentlich ganz bald hier wieder in Aschaffenburg.
1: Danke, danke. Und ich wollte noch sagen, sehr, sehr spannende Sachen, die ihr am Anfang erzählt habt zu Berg. Ich freue mich auch sehr auf den Song morgen und auf das Album.
2: Ja.
0: Vielen Dank, Jule.
1: Ich bin sehr gehypt.
2: Ich auch. Ich bin so ready. Bist du auch
1: dann
2: ready, Jule?
1: Dann euch noch viel Spaß.
0: Dankeschön.
2: Ciao.
0: Ja, vielen Dank. Und ja, toll. Und ich würde sagen, wir machen direkt weiter mit der nächsten Quizfrage. Falls ihr auch anrufen wollt, kommt jetzt die nächste Frage.
2: Dann kommen mehrere Quizfragen.
0: Wenn sie aufgelöst wird, gibt es eine neue Frage.
2: Ah.
0: Ja, aber es rufen zu selten Leute an. Aber falls noch jemand sich bemüßigt fühlt, heute anzurufen, unter der 06021 388 344, könnt ihr die folgende Frage beantworten. Wer lebt in einer Klause? Es ist A, der König, B, ein Seefahrer, C, ein Einsiedler oder D, ein Bergmann. Ja, wenn ihr die Antwort wisst, dann klingelt gerne durch und beantwortet wie Jule unsere Quizfrage des Tages. Und während ich hier sehe, dass Esther hier nebendran schon ihren komischen Brainfuck-Button da wieder eingibt auf dem Computer und nebenbei noch Getränke mischt, kommen wir jetzt zum Thema Getränke, nämlich zu unserem Tasting der Woche. Lieber Leon, möchtest du uns einmal verraten, was wir heute testen?
2: So, da bin ich wieder.
3: Das ist tatsächlich eine sehr gute Frage, weil ich bin gerade erst wieder dazugekommen. Ihr müsst wissen, ich mache nebenbei noch Nachrichten bei Primavera. Wir haben

0: drei Limonaden, sagen wir den Markennamen oder nicht.
1: Yes, ich will nämlich eine Vespa gewinnen.
0: Okay, das sind Bionaden. Wir haben verschiedene Geschmacksrichtungen, heute drei Stück sogar. Also statt einem Essens-Tasting gibt es heute, soweit ich weiß, drei Getränke-Tastings dann einfach. Lass mich kurz mal lesen. Wir haben einmal Limette, dann haben wir Pflaume und Blutorange. Sehr interessant.
1: Himbeerpflaume. Der wichtige Teil ist die Himbeere. Meine Lieblingssorte.
2: Ja, und also ich glaube, das war die naturtrübe Limette, oder? Mhm. Nur damit wir nicht verklagt werden.
1: Und naturtrübe Blutorange, Himbeerpflaume und naturtrübe Limette. Esther, willst du was dazu sagen? Hast du alle schon probiert?
2: Ja, ich habe tatsächlich alle probiert. Also, I'm sorry, aber Bluttrübe, ja. Naturtrübe Blutorange ist wirklich ranzig. Also, das ist richtig nasty. Das, nee, möchte ich nicht. Himbeerpflaume, okay. Kann man da machen. Sorry. Und die naturtrübe Limette, die erinnert mich richtig an so einen Mojito aus der Dose. Den gibt's in Italien. Den haben wir im Urlaub immer getrunken damals.
1: Den hatten wir in der Sommerfolge. Diesen Lemon Soda Mojito, meinst du?
2: Oh ja.
1: Den hatten wir im Sommerclub dabei. Der war geil.
2: Der ist richtig geil. Und ich weiß, und der erinnert mich an meinen Italien-Urlaub mit 10, wo ich auch aktiv Mojito trinken durfte. Frag nicht. Meine Eltern wussten nicht, dass da Alkohol drin ist. Ja, deshalb ist mein Gewinner, glaube ich, die Limette. Einfach aus dem Nostalgiefaktor.
1: Ja, ich muss sagen, ich bin biased. Meine absolute Lieblingssorte von Bionade ist Himbeerpflaume. Schon immer. Sobald es die im Laden gibt, ich kaufe direkt Himbeerpflaume. Deswegen ist sie da jetzt auch dabei, weil ich war so, es gibt Himbeerpflaume. Und ich finde aber auch Naturtrübe Blutorange lecker eigentlich, weil es schmeckt so ein bisschen herber. Im Vergleich dazu, wenn man die drei trinkt, denkt man so Himbeerpflaume, ach, gottlos süß. Wenn man aber nicht die anderen dazu trinkt, dann schmeckt sie gar nicht so süß. Und die Limette ist mir ein bisschen zu sauer.
2: Ja, aber das ist doch das Geile dran.
0: Also drei verschiedene Menschen, drei verschiedene Meinungen. Bei mir kommt tatsächlich Blutorange auf Platz 1. Nee, im Ernst, Esther, ich finde, das ist das, was man am ehesten noch trinken kann. Ich finde Felix-Auswahl grauenvoll. Also wirklich, Himbeerpflaume, es gibt selten ein schlechteres Getränk irgendwie, boah, das ich getestet habe. Wirklich, das kriegt man kaum runter, finde ich. Und die Limette muss ich dir aber recht geben, Esther ist auch ziemlich gut. Also Blutorange auf Platz 1, kurz danach Limette und Himbeerpflaume. Es tut mir leid, Felix, aber das fällt ganz klar ab bei
2: mir. Ich muss es nochmal probieren.
1: Ich würde sagen, wir können uns darauf einigen, wer welche Flasche dann leer trinkt, oder? Also ja, ich reserviere mir gerne die Himbeerpflaume, also wenn ihr die nicht wollt, ich trinke sie gerne leer, ne? Da habe ich kein Problem mit. Nebenbei müssen wir jetzt gleich auch noch Wespen gewinnen, weil aktuell gibt es bei Bionade ein Gewinnspiel. Es gibt ein Gewinnspiel aktuell, da kann man eine von 5 Vespas gewinnen, wenn man den QR-Code im Deckel scannt.
2: Oh mein Gott, oh mein Gott, oh mein Gott, ganz kurz, ich grätsche dir dazwischen, weil ich habe mir auch actually die anderen Gewinner angeschaut.
1: Oh ja, was gewinnt man alles noch?
2: Genau, und zwar gibt's Vespa, dann gibt's Sitzsäcke, cooles Chillen an heißen Tagen, wer auch immer diese Dinger geschrieben hat, wirklich fick dich. Dann Tischtennisplatten braucht man immer.
1: Aber es ist, glaube ich, nur so eine Mitnehm-Tischtennisplatte, so eine Scheiß-Tischtennisplatte.
2: Ja, eine Mini-Tischtennisplatte ist halt Arsch. Ja. Dann, was ich actually cool finde, ein Feuerkorb, der aussieht wie ein Bionadekasten.
1: Den fand ich auch cool.
2: Der ist actually
1: Ich will auch die Bluetooth-Box haben. Direkt neben da sieht man jetzt schon die Bluetooth-Box.
2: Ja, aber da steht Bionade drauf, das finde ich ein bisschen wack.
1: Ja, aber lieber Bluetooth-Box haben als nicht Bluetooth-Box haben.
2: Dann gibt's noch so dieses große, also dieses komische Wurfspiel da, was übel ass ist.
1: Ich glaube, ich würde es nie spielen, aber ich hätte es auch irgendwie, also ich würde es auch nehmen. Und es gibt statt Adiletten Bionetten.
2: Die sind cool. Ich mag, dass die so Kork unten haben. Also das schon.
1: Ja.
2: Dann gibt's ein Lunchbox, finde ich auch ganz witzig. Das würde ich nehmen, den 15% GBL-Rabattcode. Weil dann
1: und
2: hast du nicht so einen komischen
1: Bionade-Box. Ich glaube schon ausverdingens ist, aber es gab auch noch Kappen und Liegestühle.
2: Ja, die Liegestühle, die hätte ich gerne gehabt.
1: Ich hätte so einen Liegestuhl genommen. Ja. Ich hätte so gerne einen Liegestuhl gehabt. Ja.
2: Ja.
0: Ich bin auch für den Liegestuhl und zwar kommt er dann in diese Brett am Morgen Hütte. Hütten,
1: ja.
0: Also in die Hütte zum rührenden Hirschen oder in die Beachbar, dann können wir so eine Liege nach der anderen irgendwie so nebendran stellen und diese ganzen Werbegewinne ausstellen.
2: Ach schön, ja.
1: Ja, ich hatte nämlich, Esther, für dich auch als Info, ich hatte im Sommerclub nämlich meinen Liegestuhl dabei, den ich mal bei einem Bioladen-Gewinnspiel gewonnen habe.
2: Oh.
1: Ich habe mal so einen Limo-Liegestuhl, der wirklich auch sehr pretty ist, bei so einem Gewinnspiel gewonnen. Und seitdem bin ich auch Gewinnspiel-Fan, weil ich einmal was gewonnen habe, seitdem will ich bei allem mitmachen.
2: Ja,
1: und deswegen versuche ich auch eine Vespa noch zu gewinnen.
2: Nee, ich begehe da tatsächlich meistens Diebstahl. Also ich hätte mal fast vom Jupa, liebe Grüße an der Stelle, so einen Liegestuhl.

0: mitgehen lassen. Auf dem, hieß es ja, also auf dem Fest für Vielfalt. Das war eigentlich generell die Liegestühle auf dem Fest für Vielfalt. Alter, when I catch you. Alter, eines Tages werde ich mir selbst so einklauen, es tut mir leid. Stadt Aschaffenburg, das ist eine Warnung, bitte gib mir einen. Ja.
1: Aber was hältst du von diesen neuen Grünen? Weil früher gab es die nur in so hellblau und in orange und jetzt gibt es die neuen Grünen.
0: Nee, finde ich Arsch.
1: Echt? Ich finde die richtig geil.
0: Nee, weil ich meine, die Liegestühle beim Fest für Vielfalt, die mit den Mustern drauf.
1: Ach, du meinst
0: da gibt's
1: diese...
0: Ja so, da gibt es ja so weißes Background und dann so ein, ich glaube, gelb und grün haben die, so ein komisches...
1: Achso, ich dachte, du meinst diese Sommer in Aschaffenburg Liegestühle.
0: Nee, die Sommer in Aschaffenburg-Dinger, die will ich nicht. Die sind Arsch.
1: Achso, weil ich fand diese neuen Grünen, finde ich nämlich sehr schön. Die anderen fand ich nur so mittel immer. Aber ja, die neuen sind, finde ich, voll schön. Tja, Esa, ich glaube, du müsst dann, wenn du das klaust, da auch gecancelt werden, ne?
0: Hä, warum?
1: Ja, weil du geklaut hast und es passt unserem nächsten Song. Hier ist Taylor Swift mit Cancelled.
0: Oh yeah.

0: scars.
1: Na, Esther, wie ist es so, gecancelt zu sein?
2: Ach du, ich lebe das Leben schon echt lange. Ich habe mich daran gewöhnt mittlerweile tatsächlich. Ja, wisst ihr, wer auch gecancelt ist, Leute? Ikimel, weil Emils Opa tot ist. Ich weiß, wir sind ein bisschen spät dran. Wir hatten es aber tatsächlich gerade drüber. Und ich habe wieder mal, also no hate Dursti, ich habe wieder mal realisiert, dass Dursti ja wirklich nicht auf Social

0: Media unterwegs ist. Deshalb dachte ich mir, wäre es ganz witzig, ne, so Emils Opa. Dachte ich mir, ich frage mal Leon, was die frugale WG ist. Ne? Wer checkt,
1: Leute? Ich gebe mal mein Mikro ab, ne?
0: Ja, genau. Also frugal ist sparsam, ne? Und du musst dir vorstellen, es ist so ein TikTok-Clip. So, die eine läuft da halt so rum und erklärt so Sachen an ihrer frugalen WG, die halt nicht so machen wie normale WGs. Was denkst du, was ist anders?
1: Aber ist das so genuinely das, was die wirklich machen? Weil ich habe nur so eine Verarsche davon gesehen und das war crazy.
0: Ja, ich glaube, das erste Video war real. Ich glaube, der Rest ist schon übertrieben. Deshalb, ich beziehe nur Stellung auf das OG-Video. Ja.
2: Also eins vorab, ich glaube, ich kann mich da nur blamieren, weil ich habe es wirklich nicht mitgekriegt. Ich habe zwar Facebook und Instagram, aber eher jetzt für die Arbeit und Rex Gildo Fanclub, aber das ist jetzt nicht so das, was man unter Trends versteht. frugale WG oder wie, ich habe diesen Begriff wirklich noch nie gehört.
0: Okay,
2: ich kann mir vorstellen, dass die alle möglichen Tätigkeiten da irgendwie zusammenlegen, so keine Ahnung, es wird ein Essen gekocht und das müssen alle essen, einmal gesammelt für die Wäsche. Sowas kann ich mir vorstellen.
0: Stark.
2: Irgendwie von den Eltern werden diverse Haushaltsgeräte zusammengetragen und dann zusammen in dieser WG genutzt. Sowas in der Art.
0: Ey, du bist ohne Scheiß auf einer echt guten Spur.
1: Ich würde so sagen, ich glaube, so selten duschen war auch so ein Ding.
0: Ja. Und zwar jetzt, genau.
1: Aber ich bin auch nur so mittel. Also, ich muss auch sagen,
0: ich bin da übel tief drin.
1: Ich habe einen so ein Video gesehen und es war in dem Video nur so, das war so ein offensichtliches Prank-Video und die erzählen nur so, keine Ahnung, ja, wir nutzen kein Toilettenpapier wegen der Toilettenpapierindustrie und also es war wild, was sie alles gesagt hat und solche Dinge und deswegen bin ich sehr gespannt, was du jetzt uns aufzuklären hast, Esther.
0: Genau, und zwar Leon, du hattest schon, du warst echt schon nah dran und zwar gehen wir mal auf die Kochsituation ein, sie haben keine Gewürze, weil Gewürze sind teuer, sondern sie lassen sich Gewürze schenken von FreundInnen. Und apropos Freundin, diese müssen auch, also sie müssen nicht, aber es ist schon explizit gewünscht, dass sie eine Spende zahlen, wenn sie zu Besuch kommen und oder irgendwas mitbringen für die WG. Dann zu den Duschzeiten. Ich glaube, die wohnen da zu dritt in der WG. Die haben Duschtage, wo sie ankreuzen müssen auf einer Liste, wann sie geduscht haben. Und wenn sie nicht geduscht haben an ihrem Duschtag, kriegen sie eine Belohnung. Und die Belohnung besteht aus Hygieneartikeln, also dass sie eine Seife benutzen dürfen, halt nicht eine geteilte oder halt irgendwie so Masken oder so ein Shit.
2: Willst du mir gerade sagen, die duschen dann ohne nix, ohne Shampoo?
0: Doch, also die haben halt nur so ein gemeinsames, halt so ein Bottich voll an selbstgemachter Seife, das war nämlich das Ding, kranke Scheiße. Ah ja, und fürs Handyladen müssen die auch irgendwie, glaube ich, so abstimmen. Also ich glaube, wenn die viel duschen, dann dürfen die wenig Handy laden und andersrum und ja.
2: Noch ein sparsamerer Vorschlag, einfach gar keine Handys benutzen.
0: Oh mein Gott.
1: Aber ich glaube, das schaffen die nicht, dann können sie nicht auf Instagram posten.
0: Das stimmt.
1: Also,
0: ja.
1: Aber ich frage mich halt bei der ganzen Sache, warum?
0: Ja, es ist halt eine frugale WG.
1: Ja, aber
0: Leben ist teuer, also, Felix.
1: Warum lebt man in der frugalen WG? Also, ne, ich meine, man kann ja günstig leben, ohne den großen selbstgemachten Seifen-Shampoo-Bottich, die Mitbringgebühr, keine Gewürze und also, ne, das ist ja das Ding. Also, das sind ja nicht actual Money-Saving-Hacks. Also, das ist jetzt ja nichts, wo du es mit krass Kosten vermeiden kannst, wenn Gesichtsmaske musst du erst durch Nicht-Duschen dir verdienen und so. Also, das ist ein Konzept, das hier wirklich von vorne bis hinten keinen Sinn macht.
0: Aber ich sag, also, ne, so wie ich halt so mir das vorstelle, ich glaube, die leben einfach so in Berlin-Mitte und...
1: Ja, aber das ist doch schon teuer. Warum wohnst du in Berlin-Mitte, wenn du günstig leben willst?
0: Ja, ach Mann, ich weiß es doch auch nicht. Das Internet ist ein sehr wilder Ort. Naja, ich finde es generell alles sehr schrottig, was hier so abgeht.
2: Gute Überleitung, Esther.
0: Ja, bitteschön, übernimm.
2: Es geht weiter mit dem Schrottsong der Woche. Spontan haben wir tatsächlich noch einen aufgetrieben. Diesmal aus Mitte bis Ende der 1990er Jahre. Es wird wirklich sehr schrottig. Es geht um die Schulzeit, die man jetzt eigentlich in den Ferien nicht so gerne hören möchte. Der Wolf mit Oh Shit, Frau Schmidt.

0: Ja, ich würde sagen, das war auf jeden Fall mal eine schrottige Nummer.
1: Oh ja.
0: Ja, gut, wenn man da kurz mal auf Klo war, kann man da auch wirklich nicht viel verpasst haben.
2: Mhm. Wie schrottig auf der Skala? 10 sendefähig, 0 furchtbar.
1: Och, ich sag ganz ehrlich, ich glaube, das war
0: 4.
1: So eine 4. 4, so, ich sag sogar 4,5, es geht. Das ist halt so, auf Malle kann man das, glaube ich, gut durchbringen.
0: Ja, Esther schaut sich hier wilde Dinge an auf dem Computer. Sie hat nicht den Brainfuck-Button gemacht, aber jetzt googelt sie seit einer halben Stunde von Liegestühlen.
1: Ja, aber jetzt mache ich den Bold-Button. Oh, fuck, der Sound ist an. Das ist ganz schlecht, weil das hört ihr nämlich auch. Fun Fact. Oder? Ja. Hört ihr das?
0: Nee, ich glaube nicht.
1: Wir machen jetzt ein Experiment.
0: Okay, Esther macht ein Experiment. Währenddessen sprechen wir jetzt hier über das Thema der Woche. Nämlich geht es um Ferien. Und mir wurde mitgeteilt, ich bin der Einzige, der noch Ferien hat hier aus dem Team.
1: Ja.
0: Mhm. Ups.
1: Hessen. Woo!
2: Arbeit.
0: Frei. Ja, ich habe noch Ferien und ich genieße die sehr. Ich war im Urlaub Anfang der Ferien. Da hatte ich doch schon wieder Schule zu dem Zeitpunkt. Das war bei mir noch am Anfang von den Ferien.
1: Das ist wirklich kranke Scheiße.
0: Ich weiß nicht, wir hatten nur eine Woche zusammen Ferien, ist da, ne? Dieses Jahr.
1: Ich glaube nicht mal.
0: Doch, eine Woche war zusammen.
1: Ach, schön.
0: Ja, aber dann war ich in Kroatien mit meinen Freunden. Das war ein ganz toller Urlaub. Mhm. Liebe Grüße an die übrigens nebenbei. Und da hatten wir eine ganz tolle Woche am Meer. Das war wirklich sehr cool. Und jetzt seitdem chill ich hier in Aschaffenburg und ich glaube, man hört es nicht, Esther.
1: Ja, weil ich den Ton aus habe.
0: Ach so, ja, okay. Jetzt bin ich gespannt. Wir testen das jetzt. Esther, mach mal.
1: Ja, ich bin, weil das ist mir, glaube ich, schon mal in der Sendung passiert und ich bin gespannt, ob die das jetzt gefixt haben mittlerweile.
0: Achtung, wir testen.
1: Oh, sie haben es gefixt. Ach, schön. Ja, weil wenn man hier irgendwas auf dem Computer abgespielt hat, hat man das actually live in der Sendung gehört. Und dann, war tatsächlich mal das Problem, ich hab ApoRed, Digga, will er mich ficken. Ich hatte das halt so als kleine Reaction für so ein Gespräch nebenbei. Und auf einmal meinte dann halt meine Co-Moderation, Junge Esther, ich habe das gerade auf dem Kopfhörer gehört. Und ich war so,
0: Ja, den AirTag hast du mir mal gezeigt. Seitdem ist es auch so eine von Esthers Lieblingsstories, muss ich auch nebenbei sagen.
1: Ja, ich liebe meine witzigen kleinen Stories.
0: Ja, Esther, möchtest du was zu Sommerferien und Urlaub sagen?
1: Ja, ich war im Urlaub tatsächlich in den Sommerferien. Das erste Mal selbst finanziert. Also eigentlich nicht selbst finanziert, aber so ich habe selber geplant und mir ausgedacht, dass ich in den Urlaub fahre. Und dann habe ich von Papa tatsächlich einen kleinen finanziellen Zuschuss bekommen. Da war ich auch sehr dankbar für. Hat ja nicht jeder. Genau, ich war in Vienna nämlich. Ach, schön, 4 Tage.

0: Tage purer Stress, wirklich. Es war so unfassbar anstrengend.
1: Hast du das Grab von Falco gefunden?
0: Oh yeah, hab ich. Ich hab meinen Respekt gezollt. Ich hab's auf Instagram gesehen. Ja, es war übel cool. Das Problem war halt, es war halt 30 Grad im Schatten und Also ich weiß nicht, ob ihr schon mal auf dem Wiener Zentralfriedhof fahrt. Leute, da fahren Busse durch, so groß ist der. Also genuinely, es gibt Linienbusse auf dem Wiener Zentralfriedhof. Ja, ja. Aber das ist übel cool, weil das ist so in verschiedene Bereiche unterteilt. Also es gibt so verschiedene religiöse Bereiche. Dann gibt es so einen Hall of Fame-mäßig Bereich, da war halt auch Falco. Dann gibt es halt so Kindergräber, keine Ahnung. Und dann halt so für die normalsterblichen WienerInnen, würde ich halt sagen. Ja, war übel cool. Und da kann ich bei Leon ein bisschen flexen. Ich habe tatsächlich in einem Plattenladen im Museumsquartier habe ich eine Original Press Kraftwerkplatte aus Portugal ergattert für nur 30 Euro.
1: Ich habe es gesehen und ich bin sehr stolz auf dich, was das Dankeschön. Angeht.
0: Dankeschön. Ja, ist auch mein Pride and Joy, einfach wirklich diese Platte. Ich liebe Kraftwerk.
1: Wo ja. Wir schon bei Friedhofsgeschichten sind. Ich war Anfang Juli, so lange ist es inzwischen auch schon wieder her, auf dem Ostfriedhof in München. Rex Gildo ist da begraben, deswegen, das war mein Friedhofsausflug. Ich bin tatsächlich in einem Bericht in der Münchner Abendzeitung gelandet damit. Wir waren da der ganze Fanclub oder so, der harte Kern zumindest.
0: Och süß.
1: Haben uns da getroffen zum 90. Geburtstag am 2.7. Haben dann am Abend auch noch was zusammen gegessen. Ich war dann am nächsten Tag mit drei Leuten noch in München. Also es war eine echt schöne Zeit und habe dann aber nochmal Mitte Juli, weil ich habe mir den ganzen Urlaub jetzt für den Sommer aufgespart, nochmal einen Urlaub in Italien gemacht mit der ganzen Familie, Meran, Bozen, da die Gegend. Schön. War sehr schön und vor allem mal was anderes, weil ich kannte bis jetzt hauptsächlich Österreich, ein bisschen Niederlande und Frankreich war ich einen Tag mal. Deswegen eine etwas mediterranere Gegend mal und auf jeden Fall sehr entspannt. Also es hat sehr gut getan, von dem ganzen Alltag hier mal wegzukommen.
0: Ach schön. Ah, übrigens, ich wollte dir das eigentlich noch schreiben. In dem Hitster Bingo ist tatsächlich ein Lied von Rex Gildo drin.
2: Welches?
0: Habe ich das Bild noch? Bitte sag mich, ich habe das Bild noch.
2: Sucht kurz es raus. Hitster, auch ein geiles Spiel, habe ich neulich wieder gespielt. Ich bin großer Fan.
0: Ja.
2: Ich meine, kleinem Radio hört man noch immer wieder noch? Viel Musik und so. Ja, ich würde sagen, wir machen auch währenddessen, Esther hier gleich mal was raussucht, eine ganz kurze Musikpause. Hier ist Olli Murs mit Troublemaker. Bis gleich.

0: Ja, manchmal sind wir doch vielleicht alle gerne ein Troublemaker. Wir zumindest hier auf jeden Fall sehr gerne bei Brettermorgen. Und wenn ihr auch mal richtig den Troublemaker machen wollt, dann macht das vielleicht nicht dieses Wochenende bei einer der Veranstaltungen, die am Wochenende anstehen. Liebe Esther, du darfst die Ehre...
1: Veranstaltungstipp. Keine Ahnung, ich wollte jetzt...
0: Ich glaube, es gibt sogar... Gibt es einen Dropper, Leon?
2: Ja, aber der ist extra für dich produziert. Wir müssen vielleicht mal neue, allgemeinere produzieren. Mhm.
0: Okay, wir können auch den, warte, Esther, ich suche den Drop heraus und dann machst du es einfach trotzdem du.
1: Hä, nein, gib mir ein Beat, ich mach das jetzt Freestyle.
0: Aber du musst den hören, der ist cool. Die Dropper sind krass.
1: Oh Mann, okay, ich das ist der Fall. Freestyle.
0: Ja, ich muss sagen, warte, ich muss kurz gucken. Hier jetzt. So.
1: Ah ja, Esther, warte, Dropper. Jetzt muss ich den wieder hören.
0: Anne, so. Hier, Achtung, Dropper ab, los geht's.
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1: Okay, schön. Ich lasse das jetzt mal so im Hintergrund dudeln.
0: Ich glaube, es ist in 3 Sekunden vorbei.
1: Okay, dann halt nicht. Also Veranstaltungstipps, na, wir wissen es, glaube ich, alle, die hier in Aschburg dabei sind. Es ist das Stadtfest. Ich persönlich hasse es wie die Pest. Alle Busse sind voll, es ist nervig, es ist...
0: Und die Busse fahren vor allem halt nicht so, wie sie fahren sollen, oder?
1: Ja, und es ist einfach, die komplette Stadt ist voll mit irgendwelchen alten Menschen. Dafür habe ich aber meinen extra speziellen Geheimtipp. Und zwar gibt es das Hanne-Bumble-Anstadtfest. Genau, vielen von euch ist das Bumble wahrscheinlich bekannt, nehme ich mal an. Die witzige Gaststätte in der Kleberstraße. Genau, ich arbeite da auch. Deshalb ist es jetzt Fettwerbung, weil wir werden nämlich 40. Und für den 40. Geburtstag haben wir eine riesen, mega fette Party für euch vorbereitet, Leute. Kommt rum am Samstag ab 14 Uhr, geht's los mit Soul und Funk. Dann haben wir diverse Bands und ab 22 Uhr gibt's eine Aftershow-Party. Woo! Erlebt uns nochmal in der Sommerpause bei uns im Bumble, guckt auf Insta vorbei. Kommt rum, es ist übel geil, Essen, Getränke, Snacks, gibt's alles da. Und dann möchte ich tatsächlich nicht nur fürs Hanne Bumble werben. Und zwar ist am Samstag auch vom Working Title, das ist ein DJ-Kollektiv hier in Aschaffenburg, die legen im Urban Art Market auf. Das ist, ich weiß nicht mehr den Straßennamen, aber das ist in der
0: Riesengasse.
1: In der Riesengasse. Genau.
0: Gulli.
1: Genau, neben dem Gulli quasi legen die auch auf. Da gibt's so eher was für die Techno-Mäuse, bisschen uns, ne? Wir verstehen uns, Leute. Genau, also es gibt nicht nur was für alte Menschen in Aschaffenburg. Schaut euch um am Wochenende, vor allem am Samstag. Ich könnte auch am Freitag im Bumble vorbeikommen.
0: Ja, und auch für junge Leute gibt es im Schönbrunner Hof dieses Jahr erstmalig wieder ein ganzes Wochenende die Jugendbühne in Kooperation mit dem Jukurz. Da ist Radio Klangbad auch beteiligt. Wenn ihr Leute aus dem Team also live moderieren hören wollt, junge Acts, Newcomer und ganz viele spannende Leute kennenlernen wollt, dann kommt auf jeden Fall in den Schönbrunner Hof dieses Wochenende zum Stadtfest. Da sollten auch hoffentlich junge Menschen dann auch da sein.
1: Hoffentlich.
0: Ich bin wahrscheinlich nicht da, ich bin dann schon wieder im Urlaub in Italien, wenn alles klappt. Und für alle Leute aus der Region Miltenberg, geht auch gerne auf die Michaelis-Messe, die startet jetzt am Wochenende. Ja, ich kriege ein Nicken von Leon hier auf der Seite. Also, ja. Esther, du darfst direkt weitermachen mit der nächsten Kategorie. Was ist das Gericht der Woche?
1: Genau, ich wurde jetzt tatsächlich ein bisschen sponti in das Gericht der Woche reingeschmissen, aber tatsächlich passt es sehr gut, weil ich bin auf ungarischem Koch-TikTok gelandet, aus irgendeinem Grund. Und ich möchte euch eines meiner, es ist kein wirkliches Gericht, es ist mehr so ein bisschen aufstrichmäßig, aber es ist

0: Hör auf, komm bitte, dieses Mikrofon, die ganze Zeit, so,
1: Ich lieb's, hä? Lass mich. Naja, ich muss es ja einstellen für die perfekte Ding.
0: Ja, du musst es so 10-mal in einer Moderation einstellen.
1: Genau. Und zwar muss ich jetzt ganz kurz nochmal den Namen tatsächlich googeln, weil ich mir gar nicht mehr so sicher bin.
0: Auf jeden Fall ist Esther auf Koch-TikTok in Ungarn gelandet. Mehr Infos haben wir noch nicht bekommen von ihr.
1: Genau.
0: Leon, hast du ein Gericht der Woche, während Esther googelt?
2: Naja, ich hätte zumindest ein ungarisches Gericht, das mir ziemlich gut schmeckt, und zwar Langosch.
1: Oh ja, das ist sehr gut. Da muss ich aber sagen, das ist nur tatsächlich valide. Ah ja, ich hab's. Das ist tatsächlich nur valide, während du, also wenn du das nicht mit Nutella isst. Weil
2: ich habe das noch nie mit Nutella gegessen. Ich esse das mit Salz und manchmal mit Knoblauch.
1: Mhm.
2: Aber
1: ja,
2: für mich gehört sonst nichts auf den Langosch drauf. Ich weiß, manche essen ihn gerne richtig deftig nochmal.
1: Ja, mit Käse, saurer Sahne und Knoblauch und vielleicht noch so ein bisschen Fleisch, wenn du Bock drauf hast. Genau, das ist der only way to go. Genau, jetzt können wir aber zu Körözet. Banger, Leute, das ist so ungarisches Obatzda, könnt ihr euch vorstellen. Das ist halt einfach nur so dieser körnige Quark. Also so, checkt ihr, was ich meine?
0: Körniger
1: ich,
0: Frischkäse?
1: Nee, genau das
0: dieser
1: ist
0: Hüttenkäse,
1: es.
0: Dieser Hüttenkäse, ne?
1: Nee, weil es ist, also es ist so, es ist Quark, aber es ist halt nicht so, nicht so flüssig, sondern der ist halt so.
0: Ja, das ist doch dieser, das ist doch der, ja, das ist.
1: Ja, aber das ist nicht so.
0: Körniger Frischkäse.
1: Ah, das ist dann doch. Lol, wusste ich nicht. Ja, aber für mich ist das was anderes. Aber Nürk mit körnigem Frischkäse. Und dann packst du da so ein bisschen Paprika rein, ne? Weil das kommt ja immer noch aus Ungarn. Rote Zwiebeln. Und basically hast du es dann schon. Und Kümmel. Und es ist so absolut babageil. Wirklich, hätte ich gewusst, dass ich das mache, weil ich habe es auch gerade daheim. Hätte ich euch was mitgebracht. Das ist so lecker. Wow.
0: Boah, das hört sich schon sehr gut an.
1: Das ist mein Gericht der Woche. Du isst es halt einfach so auf Brot und es ist schön, schön. Ich zeig
0: ja, wir sehen
1: die
0: nebenbei Bilder
1: dazu.
0: Und
1: ist schon
0: ich
1: schön.
0: Würde sagen, wir machen auch weiter mit der nächsten Runde Musik jetzt. Hier ist Rihanna mit.
1: Das haben sie sogar in scharf.
0: Diamonds.
1: Ach, toll.
0: Ja.
1: Toll, Leute. Ich bin begeistert. 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

0: doch schön.
1: Ja, das war doch richtig nett hier jetzt. Rihanna mit Diamonds. Ja, ich würde sagen, wir sind im letzten Teil unserer Sendung angekommen.
0: Dursti, ist die Welt untergegangen?
1: Oh, ja, du kommst von den Nachrichten von drüben.
2: Nein, die Welt ist nicht untergegangen.
0: Oh Mann.
1: Was waren so die häufigsten oder was war so das Thema des Tages heute so?
2: Zuckersteuer, würde ich sagen. Also da hat sich sowohl Judith Gerlach drüber geäußert, als auch Boris Rhein. Das heißt, wir haben das ganze Sendegebiet abgedeckt gehabt. Das war so mit ein Thema. Dann hat es mehrere Angriffe gegeben in Hanau und in Aschaffenburg. Eine Bedrohung.
0: Oh.
2: Wilde Geschichte. Also in Hanau unter anderem Handyraub. Hier in Aschaffenburg war es eine 20-Jährige am Bahnhof, die da mit einer Glasflasche jemanden bedroht hat und dann Freund eine Ohrfeige gegeben hat.
0: Oh fuck, das war ich.
2: Also, ja.
0: Tut mir leid, Leute.
1: Ja, also wenn euch das näher interessiert, dann geht auf jeden Fall mal auf primavera24.de.
2: Und wir haben vor allem jetzt mittwochs immer eine neue Aktion morgens, und zwar den Primavera-Hitwoch. Das heißt, Leute können sich entscheiden. Also wir stellen 3 Titel zur Verfügung. Und je nachdem, was die Leute eben anwählen in der Umfrage, der Titel wird dann ausgespielt.
1: Das ist cool. Ja, also checkt mal Primavera 24 ab. Da ist ja ganz kurz das Statement noch. Wir haben noch ganz kurz Zeit zum Thema Zuckersteuer. Ich weiß nicht, warum das plötzlich so ein Thema ist. Ich habe das Gefühl, das ist nur ein Thema wegen Sommerloch.
0: Ja, 100%.
1: Keine Ahnung, weil ich finde, es ist nicht so deep, oder?
0: Ich habe tatsächlich ein einziges TikTok dazu gesehen und einfach nur einen Typ, der sich drüber lustig gemacht hat, dass es, wenn es Zuckersteuer auf zuckerfreie Produkte gibt, dann soll es halt so, keine Ahnung, eine Benzinsteuer für E-Autos, jade, ne, it checkt es. Aber so, ich finde es actually, also natürlich ist alles, was halt die KonsumentInnen betrifft, schon deep. Aber, also Leute, jetzt scheißt euch mal bitte nett in die Hose. Fangt mal an, euch wieder auf die Straße zu kleben, verdammte Scheiße.
2: Nochmal kurz zu dieser Hit-Aktion, das würde ich gerne noch loswerden. Ich glaube, dir hätte das heute sogar gefallen.
0: Oh.
2: Wir hatten Rex Gildo mit Fiesta Mexicana in der Auswahl.
0: Oh.
2: Queen mit Hammer to Fall live aus dem Wembley-Stadion. Oh. Das hat übrigens auch gewonnen. Dicht gefolgt von Rex Gildo. Ich glaube, wir waren bei so 49-46%.
0: Alter!
2: Und Celine Dion hat gerade mal so um die 6% gekriegt mit My Heart Will Go On.
0: Vor Primavera-Land, ne?
1: Die arme Celine. Ja, aber ich würde sagen, die beste Musik ist natürlich eh immer hier bei uns bei Brett am Morgen. Und
0: mit
1: falls
0: Berg.
1: Ihr noch mehr von Brett, nein, wir hatten gar keinen Berg heute hier bei Brett am Morgen, sondern...
0: Aber ich habe sehr viel über Berg erzählt, ich liebe Berg.
1: Aber wir hatten noch ganz viel tolle Musik, die ich ausgewählt habe.
2: Du kannst ja die Bergplatte nächstes Mal mitbringen.
0: Die kommt erst am 26., also wahrscheinlich bin ich eh erst wieder im Februar da, also kann ich die wirklich mal mitnehmen.
1: Du musst einfach wieder öfters mal kommen, ne?
0: Nein.
1: Ja. Ja, wir hoffen, wir können Esther ganz bald wiedersehen. Wir sind nämlich am Ende unserer Sendung schon angekommen jetzt. Das geht immer super schnell, diese Stunde rum. Wenn ihr noch mehr wollt von Brett am Morgen, dann guckt auf jeden Fall mal auf unserem Instagram vorbei. Da heißen wir @brettammorgen. Da gibt es immer Updates zu unseren Sendungen, Behind-the-Scenes-Einblicke und ganz, ganz viel andere spannende Dinge. Ja, morgen die Sendung von Radio Klangbrett am Donnerstag fällt aus. Die nächste Sendung von Radio Klangbrett gibt es dann am Dienstag, da ist die liebe Jule dann vor Ort im Studio und sendet hier ganz motiviert los. Ich glaube, der erste Tag, wo sie dann nicht mehr als FSJlerin hier bei Radio Klangbrett ist.
0: Ja.
2: Das wird interessant. Nächsten Mittwoch übrigens die Schrott-Song-Show Schrott vor 8 mit Jamie und mir ist geplant.
0: Okay.
2: Nächsten Donnerstag ist schon klar, was es da gibt.
1: Ich glaube, ein Interview auf jeden Fall mit Jule auch. Jule ist nächste Woche. Und nächsten Donnerstag gibt es dann auch die neuen FSJlerInnen das erste Mal hier oben im Studio. Ich bin leider

0: Urlaub. Also es lohnt sich auf jeden Fall dran zu bleiben. Guckt, klickt euch rein auf klangbrett.de. Da gibt es noch ganz viele andere tolle Interviews, auch mit mir, mit Esther, mit Leon. Also für alle was dabei. Und damit sagen wir jetzt tschüss. Wir hören uns wieder wahrscheinlich am 16. September mit dem Finale der Sommerpause. Kommt gut durch diesen Mittwoch und ciao, ciao.
1: Cool.
2: Was auch immer ihr macht.

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2: Ich bin Gregor Jose Moser. Zwei Beschäftigte am Frankfurter Flughafen sind an den Folgen einer Malariaerkrankung gestorben. Der erste Todesfall ereignete sich schon Anfang Juli. Den zweiten Fall hat der Flughafenbetreiber Fraport heute bekannt gegeben. Thomas Bremser berichtet.
3: Mücken aus einem Malariagebiet sollen im Frachtraum oder Gepäck nach Deutschland gekommen sein. Laut Gesundheitsamt waren insgesamt 6 Beschäftigte betroffen, den anderen 4 geht es mittlerweile wieder gut. Dass Malariamücken im Flugzeug oder an einem Flughafen auftauchen, kommt nur sehr selten vor. Deshalb sei das Risiko für Flugreisende gering. Von Mensch zu Mensch ist die Infektion nicht übertragbar und die infizierte Mücke sei wahrscheinlich schon tot, sagen die Behörden.
2: 95 Tote und hunderte Vermisste gibt es nach der heftigen Sturzflut in Nepals Gebirgsregion. Die genaue Zahl der Vermissten ist laut der nepalesischen Polizei noch unklar. Die Suche dauere weiter an. Vermisst werden demnach auch hunderte Reisende, darunter knapp 300 Ausländer aus unter anderem Deutschland, Spanien und den USA. Für Limonaden und Colas soll bald ja eine Zuckersteuer fällig werden. Eine Extrasteuer auf zuckerfreie Getränke wird es aber nicht geben, das hat Bundesfinanzminister Klingbeil klargestellt. Gestern war eine Vorlage seines Ministeriums veröffentlicht worden, in dem auch von einer Steuer für Zero- und Light-Getränke mit Süßstoff sowie Biermischgetränke, Haferdrinks und Fertigcafés die Rede war. Es habe sich aber nur um einen Arbeitsstand gehandelt, so Klingbeil. Die Bayreuther Festspiele ziehen zum Abschluss ihrer Jubiläumsausgabe zum 150-jährigen Bestehen eine positive Bilanz, trotz mehrerer Kontroversen. Sämtliche Aufführungen seien ausverkauft gewesen, so ein Sprecher. Darin sieht Festspielleiterin Katharina Wagner ein ganz besonderes Zeichen der Verbundenheit mit Bayreuth. Für viel Kritik sorgte unter anderem die Aufführung von Der Ring des Nibelungen, dessen Bühnenbild mittels künstlicher Intelligenz geschaffen wurde.
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4: Bis heute Nacht ist es klar, teilweise ziehen aber so ein paar Wolkenfelder bei euch rüber, aber es bleibt auf jeden Fall trocken und die Temperaturen, die gehen dann runter auf 11 bis 16 Grad. Der Galaxy-Wettertrend für die nächsten Tage. Morgen viel Sonnenschein, den wir wieder abbekommen in ganz Bayern. Es sind nur ganz wenige Wolken am Himmel und übermorgen starten wir auch erstmal schön sonnig. Dann kann es aber teilweise auch wieder bei euch zuziehen. Dann sind Schauer und Gewitter mit dabei. Und der Topwert in den nächsten Tagen, der beträgt 33 Grad, wird also richtig warm.
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8: Ich bin Gregor Jusse Moser. Gletscher schmelzen, Hütten kämpfen mit Wassermangel und für Bergsteiger wird es teilweise gefährlicher. Die Folgen der Klimakrise sind in den Alpen vielerorts unmittelbar zu sehen und zu spüren. Der Deutsche Alpenverein hat jetzt Kanzler Merz in einem offenen Brief zu mehr Klimaschutz aufgerufen. Klimaschutz, Klimaanpassung und Naturschutz müssten zusammengedacht und verlässlich finanziert werden, so die Forderung des DAV. Schon nächste Woche Sonntag wählt Sachsen-Anhalt einen neuen Landtag als erstes von drei Bundesländern in diesem Wahlherbst. Der neue ARD-Deutschland-Trend sieht die AfD, die der Verfassungsschutz in Sachsen-Anhalt als gesichert rechtsextrem einstuft, bei jetzt 42%. Die CDU liegt bei 22%, 2 Prozentpunkte weniger als vor einem Monat. Es folgt die Linke mit 11%, ebenfalls minus 2 Prozentpunkte. Und einen Punkt dazu gewinnen die SPD mit jetzt 8 und die Grünen mit 6%. Es geht um den Schutz von Kindern in sozialen Medien. Nach einer Klage von mehreren US-Bundesstaaten gegen den Facebook-Mutterkonzern Meta haben sich beide Seiten auf einen Vergleich geeinigt. Das Unternehmen, das auch hinter Instagram steht, zahlt rund 16,7 Milliarden Dollar an die Bundesstaaten. Außerdem wird der Konzern von Mark Zuckerberg dazu verpflichtet, zeitliche Begrenzungen und nächtliche Sperren für Teenager einzuführen und er muss die Altersprüfung verbessern. Der aus der Rocky Horror Picture Show bekannte britische Schauspieler Tim Curry ist im Alter von 80 Jahren gestorben. Das berichten mehrere Medien unter Berufung auf seine Managerin. Mehr von Thomas Bremser.
9: Ein außerirdischer Wissenschaftler in Frauenkleidern. Mit der Rolle des Dr. Frankenfurter machte sich Tim Curry unsterblich. Das Musical Rocky Horror Show sorgte Anfang der 70er im konservativen Großbritannien für mächtig Wirbel. Der Film dazu ist Kult. Auch in den 90ern sorgte Curry für eine Filmfigur, die keiner vergisst. Den bösen Clown Pennywise in der Stephen King-Verfilmung S.
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10: Bis heute Nacht ist es klar, teilweise ziehen aber so ein paar Wolkenfelder bei euch rüber, aber es bleibt auf jeden Fall trocken und die Temperaturen, die gehen dann runter auf 11 bis 16 Grad. Der Galaxy-Wettertrend für die nächsten Tage. Morgen viel Sonnenschein, den wir wieder abbekommen in ganz Bayern. Es sind nur ganz wenige Wolken am Himmel und übermorgen starten wir auch erstmal schön sonnig. Dann kann es aber teilweise auch wieder bei euch zuziehen. Dann sind Schauer und Gewitter mit dabei. Und der Topwert in den nächsten Tagen, der beträgt 33 Grad, wird also richtig warm.
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14: Ich bin Moritz Einzel. Der Wahlherbst beginnt schon nächste Woche Sonntag, wenn Sachsen-Anhalt über einen neuen Landtag bestimmt. Als erstes von drei Bundesländern. Die AfD, die der Landesverfassungsschutz als gesichert rechtsextrem einstuft, steht im neuen ARD-Deutschland-Trend bei 42%. Die CDU verliert 2 Prozentpunkte und kommt auf 22%, ebenso wie die Linke, die bei 11% landet. Einen Punkt dazu gewinnen die SPD mit jetzt 8 und die Grünen mit 6%. Das BSW und die FDP liegen mit 4 bzw. 3% unter der 5%-Hürde. Nach den verheerenden Sturzfluten in Nepal und dem benachbarten Tibet steigt die Zahl der Opfer weiter auf jetzt 157. Mehrere hundert Menschen werden noch vermisst, darunter viele Urlauber. Ob auch Deutsche unter den Vermissten oder Toten sind, ist laut dem Auswärtigen Amt noch unklar. Die Region im Norden Nepals ist ein bekanntes Reiseziel und berühmt für ihre spektakulären Himalaya-Landschaften. In einem Prozess um Social-Media-Sucht von Kindern hat der Facebook-Mutterkonzern Meta einem Vergleich mit den klagenden US-Bundesstaaten in Höhe von knapp 16,7 Milliarden US-Dollar zugestimmt. Tina Eck berichtet.
15: Meta kauft sich frei, hat ja Geld genug. Der Prozess um die Klage der Bundesstaaten hatte im kalifornischen Oakland gerade erst begonnen, da ist er schon wieder vorbei. Dutzende Staaten hatten Meta vorgeworfen, Kinder gezielt von sozialen Medien wie Facebook und Instagram abhängig zu machen und Daten zu sammeln.
14: Die Bayreuther Festspiele ziehen zum Abschluss ihrer Jubiläumsausgabe zum 150-jährigen Bestehen eine positive Bilanz, trotz mehrerer Kontroversen. Sämtliche Aufführungen seien ausverkauft gewesen, so eine Sprecherin. Darin sieht Festspielleiterin Katharina Wagner ein ganz besonderes Zeichen der Verbundenheit mit Bayreuth. Für viel Kritik sorgte die Aufführung von Der Ring des Nibelungen, dessen Bühnenbild mittels künstlicher Intelligenz geschaffen wurde.
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16: Bis heute Nacht ist es klar, teilweise ziehen aber so ein paar Wolkenfelder bei euch rüber, aber es bleibt auf jeden Fall trocken und die Temperaturen, die gehen dann runter auf 11 bis 16 Grad. Der Galaxy-Wettertrend für die nächsten Tage. Morgen viel Sonnenschein, den wir wieder abbekommen in ganz Bayern. Es sind nur ganz wenige Wolken am Himmel und übermorgen starten wir auch erstmal schön sonnig. Dann kann es aber teilweise auch wieder bei euch zuziehen. Dann sind Schauer und Gewitter mit dabei. Und der Topwert in den nächsten Tagen, der beträgt 33 Grad, wird also richtig warm.
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13: Ich bin Moritz Einzel. Der Wahlherbst beginnt schon nächste Woche Sonntag, wenn Sachsen-Anhalt über einen neuen Landtag bestimmt. Als erstes von 3 Bundesländern. Die AfD, die der Landesverfassungsschutz als gesichert rechtsextrem einstuft, steht im neuen ARD-Deutschland-Trend bei 42%. Die CDU verliert 2 Prozentpunkte und kommt auf 22%, ebenso wie die Linke, die bei 11% landet. Einen Punkt dazu gewinnen die SPD mit jetzt 8 und die Grünen mit 6%. Das BSW und die FDP liegen mit 4 bzw. 3% unter der 5%-Hürde. Nach den verheerenden Sturzfluten in Nepal und dem benachbarten Tibet steigt die Zahl der Opfer weiter auf jetzt 157. Mehrere hundert Menschen werden noch vermisst, darunter viele

0: Urlauber. Ob auch Deutsche unter den Vermissten oder Toten sind, ist laut dem Auswärtigen Amt noch unklar. Die Region im Norden Nepals ist ein bekanntes Reiseziel und berühmt für ihre spektakulären Himalaya-Landschaften. In einem Prozess um Social-Media-Sucht von Kindern hat der Facebook-Mutterkonzern Meta einem Vergleich mit den klagenden US-Bundesstaaten in Höhe von knapp 16,7 Milliarden US-Dollar zugestimmt. Tina Eck berichtet.
1: Meta kauft sich frei, hat ja Geld genug. Der Prozess um die Klage der Bundesstaaten hatte im kalifornischen Oakland gerade erst begonnen, da ist er schon wieder vorbei. Dutzende Staaten hatten Meta vorgeworfen, Kinder gezielt von sozialen Medien wie Facebook und Instagram abhängig zu machen und Daten zu sammeln.
0: Die Bayreuther Festspiele ziehen zum Abschluss ihrer Jubiläumsausgabe zum 150-jährigen Bestehen eine positive Bilanz, trotz mehrerer Kontroversen. Sämtliche Aufführungen seien ausverkauft gewesen, so eine Sprecherin. Darin sieht Festspielleiterin Katharina Wagner ein ganz besonderes Zeichen der Verbundenheit mit Bayreuth. Für viel Kritik sorgte die Aufführung von Der Ring des Nibelungen, dessen Bühnenbild mittels künstlicher Intelligenz geschaffen wurde.
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15: Ich bin Moritz Einzel. Nach der heftigen Sturzflut in einer Gebirgsregion von Nepal ist die Zahl der

0: Todesopfer auf mindestens 157 gestiegen. Wie die Behörden weiter mitteilten, werden hunderte Menschen, darunter mehr als 400 Reisende aus Nepal und aus dem Ausland vermisst. Die Überschwemmung passierte offenbar, weil eine Eislawine einen Fluss blockiert hat. Ein vorübergehender See soll dann über die Ufer getreten sein. Bundesfinanzminister Klingbeil hat sich zu Berichten über die Zuckersteuer geäußert. Zum Abschluss der Kabinettsklausur in Neu-Hardenberg sagte der SPD-Chef:
1: Ich habe das heute klargestellt. Das ist meine klare Meinung. Ich werde als Finanzminister keine Steuer vorlegen, wo zuckerfreie Getränke besteuert werden. Ich halte das für Quatsch, wenn ich das so offen sagen darf. Deswegen wird es das nicht geben.
0: Es gab Berichte über ein Diskussionspapier aus dem Finanzministerium, wonach die Abgabe auch für Getränke geplant sein sollte, die Süßstoff enthalten. Schon nächste Woche Sonntag wählt Sachsen-Anhalt einen neuen Landtag als erstes von drei Bundesländern in diesem Wahlherbst. Der neue ARD-Deutschland-Trend sieht die AfD, die der Verfassungsschutz in Sachsen-Anhalt als gesichert rechtsextrem einstuft, bei jetzt 42%. Die CDU liegt bei 22%, 2 Prozentpunkte weniger als vor einem Monat. Es folgt die Linke mit 11%, ebenfalls minus 2 Prozentpunkte. Einen Punkt dazu gewinnen die SPD mit jetzt 8 und die Grünen mit 6%. Das BSW und die FDP liegen mit 4 bzw. 3% unter der 5%-Hürde. Am Frankfurter Flughafen sind zwei Beschäftigte an Malaria gestorben. Insgesamt hätten sich 6 Mitarbeiter bei ihrer Arbeit mit der besonders gefährlichen Malaria tropica infiziert, teilte das Gesundheitsamt mit. Vermutlich seien infizierte Mücken mit Flugzeugen aus einem Malaria-Gebiet nach Deutschland gelangt. 4 weitere Erkrankte seien behandelt worden und inzwischen wieder wohlauf.
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3: Bis heute Nacht ist es klar, teilweise ziehen aber so ein paar Wolkenfelder bei euch rüber, aber es bleibt auf jeden Fall trocken und die Temperaturen, die gehen dann runter auf 11 bis 16 Grad. Der Galaxy-Wettertrend für die nächsten Tage. Morgen viel Sonnenschein, den wir wieder abbekommen in ganz Bayern. Es sind nur ganz wenige Wolken am Himmel und übermorgen starten wir auch erstmal schön sonnig. Dann kann es aber teilweise auch wieder bei euch zuziehen. Dann sind Schauer und Gewitter mit dabei. Und der Topwert in den nächsten Tagen, der beträgt 33 Grad, wird also richtig warm.
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16: Ich bin Moritz Einzel. Nach der heftigen Sturzflut in einer Gebirgsregion von Nepal ist die Zahl der Todesopfer auf mindestens 1.

0: 157 gestiegen. Wie die Behörden weiter mitteilten, werden hunderte Menschen, darunter mehr als 400 Reisende aus Nepal und aus dem Ausland vermisst. Die Überschwemmung passierte offenbar, weil eine Eislawine einen Fluss blockiert hat. Ein vorübergehender See soll dann über die Ufer getreten sein. Bundesfinanzminister Klingbeil hat sich zu Berichten über die Zuckersteuer geäußert. Zum Abschluss der Kabinettsklausur in Neu-Hardenberg sagte der SPD-Chef:
1: Ich habe das heute klargestellt. Das ist meine klare Meinung. Ich werde als Finanzminister keine Steuer vorlegen, wo zuckerfreie Getränke besteuert werden. Ich halte das für Quatsch, wenn ich das so offen sagen darf. Deswegen wird es das nicht geben.
0: Es gab Berichte über ein Diskussionspapier aus dem Finanzministerium, wonach die Abgabe auch für Getränke geplant sein sollte, die Süßstoff enthalten. Schon nächste Woche Sonntag wählt Sachsen-Anhalt einen neuen Landtag als erstes von drei Bundesländern in diesem Wahlherbst. Der neue ARD-Deutschland-Trend sieht die AfD, die der Verfassungsschutz in Sachsen-Anhalt als gesichert rechtsextrem einstuft, bei jetzt 42%. Die CDU liegt bei 22%, 2 Prozentpunkte weniger als vor einem Monat. Es folgt die Linke mit 11%, ebenfalls minus 2 Prozentpunkte. Einen Punkt dazu gewinnen die SPD mit jetzt 8 und die Grünen mit 6%. Das BSW und die FDP liegen mit 4 bzw. 3% unter der 5%-Hürde. Am Frankfurter Flughafen sind zwei Beschäftigte an Malaria gestorben. Insgesamt hätten sich 6 Mitarbeiter bei ihrer Arbeit mit der besonders gefährlichen Malaria tropica infiziert, teilte das Gesundheitsamt mit. Vermutlich seien infizierte Mücken mit Flugzeugen aus einem Malaria-Gebiet nach Deutschland gelangt. 4 weitere Erkrankte seien behandelt worden und inzwischen wieder wohlauf.
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13: Ich bin Moritz Einzel. Der Ton ist rau geworden in der Politik, auch im Wahlkampf in Sachsen-Anhalt. Da haben sich Ministerpräsident Schulze von der CDU und sein AfD-Herausforderer Siegmund in der MDR-Wahlarena duelliert. Und da stritten Schulze und Siegmund auch über den Stil.
14: Ich mag Ihr Programm nicht und ich bin überzeugt, Sie haben auch nicht die richtigen Antworten. Aber ich würde Sie nie als Flachzange bezeichnen. Und das hat Frau Weide gemacht. Und auf die Frage, ob Sie mich als Flachzange bezeichnen wollen, können Sie doch ganz einfach sagen, nein, würden Sie nicht machen und nicht drum herum reden.

0: Menschlich nicht, politisch ja.
1: Hintergrund war eine Äußerung der AfD-Bundesvorsitzenden Weidel, die am Wochenende alle Regierenden in Deutschland pauschal als Flachzangen bezeichnet hatte. In Sachsen-Anhalt wird am 6. September ein neuer Landtag gewählt. Die AfD liegt in Umfragen mit mehr als 40% klar vorne. Die Rente mit 63 muss weg. Das hat Bundeskanzler Merz zum Abschluss der Kabinettsklausur in Brandenburg nochmal unterstrichen.
2: Wenn es hier Härtefälle gibt, dann werden wir sie angemessen berücksichtigen. Aber der Trend zur Frühverrentung bei einer älter werdenden Gesellschaft, der muss gestoppt werden.
1: Auch in Merz eigener Partei, der CDU, gab es Stimmen, die die abschlagsfreie Rente nach 45 Beitragsjahren gerne beibehalten würden. Auch den Hopfenanbauern hat der Hitzesommer zugesetzt. Die Ernte der Bierzutat wird Schätzungen zufolge um etwa 17% kleiner ausfallen als im Vorjahr. Ein Verbandssprecher sagte, die Hopfenpflanzer würden wohl bis zu 100 Millionen Euro weniger einnehmen. Die meisten von ihnen haben ihre Anbaugebiete in Bayern. Es gehe inzwischen vielen Familienbetrieben wirtschaftlich sehr schlecht, hieß es. Der frühere Nationalspieler André Rankl soll neuer Eishockey-Bundestrainer werden. Laut übereinstimmenden Medienberichten folgt der 40-Jährige auf Harold Kreis, der nach der enttäuschenden WM im Mai gehen musste. Für Rankl wird es im Seniorenbereich die erste Aufgabe als Cheftrainer.
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16: Ich bin Moritz Einzel. Der Ton ist rau geworden in der Politik, auch im Wahlkampf in Sachsen-Anhalt. Da haben sich Ministerpräsident Schulze von der CDU und sein AfD-Herausforderer Siegmund in der MDR-Wahlarena duelliert. Und da stritten Schulze und Siegmund auch über den Stil.
17: Ich mag Ihr Programm nicht und ich bin überzeugt, Sie haben auch nicht die richtigen Antworten. Aber ich würde Sie nie als Flachzange bezeichnen. Das hat Frau Weide gemacht. Und auf die Frage, ob Sie mich als Flachzange bezeichnen wollen, können Sie doch ganz einfach sagen, nein, würden Sie nicht machen und nicht drum herum reden.
18: Menschlich nicht, politisch ja.
16: Hintergrund war eine Äußerung der AfD-Bundesvorsitzenden Weidel, die am Wochenende alle Regierenden in Deutschland pauschal als Flachzangen bezeichnet hatte. In Sachsen-Anhalt wird am 6. September ein neuer Landtag gewählt. Die AfD liegt in Umfragen mit mehr als 40% klar vorne. Die Rente mit 63 muss weg.

0: Das hat Bundeskanzler Merz zum Abschluss der Kabinettsklausur in Brandenburg nochmal unterstrichen.
1: Wenn es hier Härtefälle gibt, dann werden wir sie angemessen berücksichtigen. Aber der Trend zur Frühverrentung bei einer älter werdenden Gesellschaft, der muss gestoppt werden.
0: Auch in Merz' eigener Partei, der CDU, gab es Stimmen, die die abschlagsfreie Rente nach 45 Beitragsjahren gerne beibehalten würden. Auch den Hopfenanbauern hat der Hitzesommer zugesetzt. Die Ernte der Bierzutat wird Schätzungen zufolge um etwa 17% kleiner ausfallen als im Vorjahr. Ein Verbandssprecher sagte, die Hopfenpflanzer würden wohl bis zu 100 Millionen Euro weniger einnehmen. Die meisten von ihnen haben ihre Anbaugebiete in Bayern. Es gehe inzwischen vielen Familienbetrieben wirtschaftlich sehr schlecht, hieß es. Der frühere Nationalspieler André Rankl soll neuer Eishockey-Bundestrainer werden. Laut übereinstimmenden Medienberichten folgt der 40-Jährige auf Harold Kreis, der nach der enttäuschenden WM im Mai gehen musste. Für Rankl wird es im Seniorenbereich die erste Aufgabe als Cheftrainer.
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13: Ich bin Moritz Einzel. Es waren Bilder wie aus einem Katastrophenfilm. Nach einer verheerenden Sturzflut in der Grenzregion zwischen Nepal und China ist die Zahl der Todesopfer auf mehr als 150 gestiegen. Hunderte Menschen werden vermisst, hieß es von den Behörden, darunter zahlreiche Touristen. Ursache für die Flutwelle könnte eine Eislawine gewesen sein, die einen Fluss blockiert hat. Bundeskanzler Merz hat zum Abschluss der Kabinettsklausur in Brandenburg versucht, Aufbruchstimmung zu verbreiten. Man wolle das Land besser, schneller und dynamischer machen.
14: Wir müssen raus aus diesem Klima der Verdrießlichkeit und des Verdrusses. Wir müssen gemeinsam diesen weit verbreiteten Missmut abschütteln, der unser Land seit langer Zeit lähmt.
13: Ein konkretes Streitthema ist ja die Rentenreform. Da hat Merz nochmal deutlich gemacht, dass die schwarz-rote Koalition sich einig sei, dass alle Anreize zur Frühverrentung weg müssen. Beim Thema Zuckersteuer stellte Finanzminister Klingbeil klar, die Abgabe werde nicht auf Getränke mit Süßstoff erhoben. Das sei Quatsch, so Klingbeil. Deutschlands Gaming-Branche muss weiter auf die angekündigten Steuererleichterungen warten. Man führe dazu Gespräche, diese seien wegen der Haushaltslage aber schwierig, hat Finanzminister Klingbeil gesagt, bei seinem Besuch der weltgrößten Computerspielmesse Gamescom. In anderen Staaten wie Frankreich, Australien, Großbritannien oder Kanada gibt es schon eine steuerliche Förderung für die Branche. Fenerbahce Istanbul hat erstmals seit 15 Jahren wieder die Qualifikation für die Fußball-Champions League geschafft. Nach einem 1:1 im Hinspiel gewannen die Türken das Playoff-Rückspiel bei Olympique Lyon mit 2:1. Fenerbahce sicherte sich damit eines der letzten Tickets für die Champions League-Liga-Phase, die heute Abend ausgelost wird. Mit dabei sind auch Viking Stavanger aus Norwegen, AEK Athen aus Griechenland und Slovan Bratislava aus der Slowakei.
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8: Ich bin Moritz Einzel. Es waren Bilder wie aus einem Katastrophenfilm. Nach einer verheerenden Sturzflut in der Grenzregion zwischen Nepal und China ist die Zahl der Todesopfer auf mehr als 150 gestiegen. Hunderte Menschen werden vermisst, hieß es von den Behörden, darunter zahlreiche Touristen. Ursache für die Flutwelle könnte eine Eislawine gewesen sein, die einen Fluss blockiert hat. Bundeskanzler Merz hat zum Abschluss der Kabinettsklausur in Brandenburg versucht, Aufbruchstimmung zu verbreiten. Man wolle das Land besser, schneller und dynamischer machen.
9: Wir müssen raus aus diesem Klima der Verdrießlichkeit und des Verdrusses. Wir müssen gemeinsam diesen weit verbreiteten Missmut abschütteln, der unser Land seit langer Zeit lähmt.
8: Ein konkretes Streitthema ist ja die Rentenreform. Da hat Merz nochmal deutlich gemacht, dass die schwarz-rote Koalition sich einig sei, dass alle Anreize zur Frühverrentung weg müssen. Beim Thema Zuckersteuer stellte Finanzminister Klingbeil klar, die Abgabe werde nicht auf Getränke mit Süßstoff erhoben. Das sei Quatsch, so Klingbeil. Deutschlands Gaming-Branche muss weiter auf die angekündigten Steuererleichterungen warten. Man führe dazu Gespräche, diese seien wegen der Haushaltslage aber schwierig, hat Finanzminister Klingbeil gesagt, bei seinem Besuch der weltgrößten Computerspielmesse Gamescom. In anderen Staaten wie Frankreich, Australien, Großbritannien oder Kanada gibt es schon eine steuerliche Förderung für die Branche. Fenerbahce Istanbul hat erstmals seit 15 Jahren wieder die Qualifikation für die Fußball-Champions League geschafft. Nach einem 1:1 im Hinspiel gewannen die Türken das Playoff-Rückspiel bei Olympique Lyon mit 2:1. Fenerbahce sicherte sich damit eines der letzten Tickets für die Champions League-Liga-Phase, die heute Abend ausgelost wird. Mit dabei sind auch Viking Stavanger aus Norwegen, AEK Athen aus Griechenland und Slovan Bratislava aus der Slowakei.
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11: Ich bin Moritz Einzel. Ein bewährtes Mittel der Meinungsbildung vor Wahlen ist das TV-Duell und am Abend gab es die MDR-Wahlarena für Sachsen-Anhalt. Da haben sich unter anderem CDU-Ministerpräsident Schulze und sein AfD-Herausforderer Siegmund gegenübergestanden. Siegmund sprach angesichts der hohen Umfragewerte für seine Partei von Geschlossenheit.
12: Also ich weiß nicht, wo Herr Merz aktuell in Ihrem Wahlkampf ist. Sie schämen sich ja für Ihren Bundeskanzler. Er wurde ausgeladen, wenn ich das richtig verstehe. Wir arbeiten zusammen in der AfD. Da ist niemand eine Marionette. Wir sind ein Team.
11: Schulze entgegnete, dass Siegmund keine echten Antworten liefere.
13: Er schafft eines, er schafft ein Gefühl. Er sagt, alles ist möglich. Das ist aber eine Aussage, die würde ich nie auf meine Plakate schreiben, weil es ist nicht alles möglich. Man muss realistisch mit den Menschen sprechen.
11: In Sachsen-Anhalt wird am 6. September ein neuer Landtag gewählt. Die geplante Zuckersteuer soll nicht auf zuckerfreie Light- und Zero-Getränke ausgeweitet werden. Das hat Finanzminister Klingbeil gestern klargestellt. Ein entsprechender Vorschlag aus seinem Ministerium sei lediglich ein interner Arbeitsstand gewesen.
14: Aber am Ende treffe ich als Minister die Entscheidung, was ich vorlege. Und ich bin da sehr klar, es wird keine Steuer geben auf nicht zuckerhaltige Getränke.
11: Besteuert werden sollen zuckerhaltige Getränke ab dem kommenden Jahr. Nach einer heftigen Sturzflut werden in Nepal und Tibet hunderte Menschen vermisst, darunter viele Touristen. Die Such- und Rettungsarbeiten laufen. Bisher bestätigt ist, dass mehr als 150 Menschen ums Leben gekommen sind. Videos zeigen, wie Häuser, Straßen und Brücken weggeschwemmt wurden. Eine Eislawine könnte einen Fluss blockiert und so die Flutwelle ausgelöst haben. Nach einer Klage von mehreren US-Bundesstaaten gegen den Facebook-Mutterkonzern Meta haben sich beide Seiten auf einen Vergleich geeinigt. Das Unternehmen zahlt rund 16,7 Milliarden Dollar an die Bundesstaaten. Außerdem wird der Konzern von Mark Zuckerberg dazu verpflichtet, zeitliche Begrenzungen und nächtliche Sperren für Teenager einzuführen.
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